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0: Wir sind eigentlich auf die eine oder andere Art und Weise fast rund um die Uhr in irgendeiner Form erreichbar. Wir können natürlich nicht immer sofort zur Stelle sein, aber wir versuchen, so ein engmaschiges Netzwerk wie möglich zu leisten, weil es die Familien einfach verdient haben, dass sie würdig behandelt werden, dass sie wie Menschen behandelt werden sollen. Und ja, Planungssicherheit gibt es da nicht. Und ich bin mir nicht sicher, ob die Stadt Graz auf politischer Ebene, die Bürgermeisterin und so weiter, die sicherlich eben wichtige und gute Arbeit leisten im Hintergrund, aber ob denen bewusst ist, was wir da in den letzten Wochen als Kollektiv gestemmt haben und was die Familien jeden Tag leisten, dass sie unter diesen widrigen Bedingungen überleben können. Mhm.
1: Hallo und herzlich willkommen zu einer neuen Ausgabe von unten im Gespräch. Aus dem Studio begrüßt euch Tamara. Seit Wochen versorgt die Gruppe Leave No One Behind Graz ehrenamtlich geflüchtete Familien in Graz mit dem Nötigsten, während offizielle Stellen an der Bereitstellung eines sicheren Orts oder grundsätzlichem wie Nahrung, Kleidung und Babyprodukten für die Familien scheitern. In dieser Ausgabe von unten im Gespräch spreche ich mit Tamara Mandl über die Arbeit der Gruppe, ihre Beobachtungen und ihre Forderungen. Das Interview wurde am 23. Juli geführt. Die Initiative Leave No One Behind Graz organisiert sich in Schichten und finanziert sich ehrenamtlich, um Essen, Kleidung, Windeln, Babynahrung und teilweise sogar medizinische Erstversorgung sicherzustellen. Im Gespräch schildert Tamara, wie sich die Situation in den letzten Wochen immer weiter zugespitzt hat. Sie erzählt vom mutmaßlich rassistisch motivierten Angriff auf die Zelte in der Nacht vom 9. auf den 10. Juli auf einer von der Stadt Graz bereitgestellten Fläche und von der Wegweisung durch die Ordnungswache und die Polizei am 17. Juli im Meterhofpark. Auch die verhängten Strafen aufgrund von illegalem Campieren sind Thema. Ebenso ein Verzeichnis mit angeblich freien Schlafplätzen, das sich bei genauerem Hinsehen als nicht zugänglich für die betreffenden Familien erwiesen hat. Zentrale Themen in diesem Interview sind die Arbeit der Gruppe, wie sie sich gegründet hat, wie es überhaupt zu dieser Situation kommen konnte, vor welchen Herausforderungen die Gruppe steht, aber auch das Verhältnis zu Caritas, Vinzinest und dem Sozialamt und die Forderungen an Stadt, Land und Bund. 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
1: Ja, ich sitze hier mit Tamara Mandl. Hallo, vielen lieben Dank für das Gespräch.
0: Hallo, danke, dass ich da sein darf.
1: Ja, Tamara Mandl, du bist Sozialarbeiterin in Graz und auch jetzt rund um die Gruppe Leave No One Behind Graz aktiv oder in der Gruppe aktiv, muss man sagen. Die Gruppe hat sich ja wegen der Situation im Meterhofpark gegründet. Das Land Steiermark hat ja die Finanzierung für die Notunterkünfte für ukrainische Geflüchtete, die noch nicht in der Grundversorgung sind, aufgelassen. Die Stadt ist dann nur bis Mai eingesprungen und seither gibt es und gab es ja die Situation, eh noch immer bis jetzt, bis zum Zeitpunkt unseres Interviews, die Situation, dass Leute auf der Straße auf sich gestellt sind, darunter Kinder, ältere Menschen, Babys. Genau, und darüber reden wir heute. Vielleicht einmal zur Gruppe Leave No One Behind Graz. Wie und wann hat sich das sozusagen gegründet oder wie ist das entstanden und wie seid ihr organisiert oder auch finanziert, weil ihr stellt ja auch vieles bereit für die Leute im Park, für die es Geld benötigt.
0: Wie ist es entstanden? Eigentlich relativ spontan. Wir als Einzelpersonen verfolgen die Situation im Meterhofpark schon länger, beziehungsweise haben die Situation auch schon letztes Jahr verfolgt, bevor die Stadt dann die Finanzierung der Übergangsquartiere zugesagt hat. Auch da war die Situation ja schon prekär für einige Zeit. Und vor einigen Wochen, hat dann Alexandra, eine Freundin von mir, gefragt, ob Sachspenden sinnvoll und notwendig sind und gemeint, dass sie eben Sachspenden hinbringt und Lebensmittel hinbringt, Windeln etc. Und ich habe dann gesagt, passt, dann machen wir das gern gemeinsam. Ja, und seitdem sind wir eigentlich täglich vor Ort. Wir waren zu Beginn zu zweit und mittlerweile hat sich eine größere Runde formiert, die sich eben Leave No One Behind nennt. Wir sind rund 15 Personen, die aber nicht alle gleich aktiv sind, die Einkäufe erledigen, in den Park bringen, Foodsharing in den Park bringen und so weiter. Und finanziert wird das Ganze über einen Fundraiser momentan, der über GoFundMe eben läuft, den wir eingerichtet haben. Wir haben nach einigen Tagen gemerkt, dass es zu zweit mit unseren Familien einfach nicht funktioniert, weder finanziell noch eben strukturell das irgendwie zu stemmen, weil es ist ein bisschen Fass ohne Boden. Also es ist etwas, wo man wirklich ja, sehr, sehr gut beschäftigt ist.
3: Hm. Ja, ich bin ja auch durch diesen GoFundMe-Link drauf aufmerksam worden dann, wo ihr dann sogar auch reingeschrieben habt, hey, wir bräuchten auch Unterstützung, einfach so auch Unterstützung beim Verteilen der Dinge und die Leute im Park betreuen. Und was ich da auch mitbekommen habe, ist ja, dass ihr nicht nur Essen hinbringt, sondern dass da ja auch viel, vielleicht kannst du nochmal ein bisschen detaillierter erzählen, wie so ein Besuch bei den Leuten dann ausschaut und was da so die Gespräche sind, was aber auch so über das Essen hinaus so die Notwendigkeiten sind.
0: Also es hat sich etwas gewandelt. Zu Beginn war es wirklich so, da waren die Familien seit einigen Wochen relativ unversorgt. Das hat natürlich die Streetworker ihnen gegeben, die teilweise vorbeigeschaut haben und andere Einrichtungen. Aber eben es hat keine wirklich gute Lebensmittelversorgung oder so etwas gegeben. Und da waren auch relativ viele Menschen, darunter viele Kinder im Park. Es war Hitzewelle und die waren einfach hungrig und durstig und wir sind hinkommen und die haben einfach innerhalb von Minuten uns wirklich, also das ganze Essen eben abgenommen, die Getränke. Da war ein Riesenbedarf da, der kaum zu stillen war. Also da waren wir wirklich zweimal am Tag vor Ort in den ersten Tagen und haben eben Lebensmittel, Snacks, bis wir dann auch gewusst haben, welche Lebensmittel also gut funktionieren, waren es eher so Kleinigkeiten, die schnell im Park gegessen werden können. Viele Getränke, aber auch Hygieneprodukte, Windeln waren immer Thema für die Babys und die Kleinstkinder, die dort waren. Dann eben auch Babypflegeprodukte, Feuchttücher, weil es natürlich im Park eine Dusche gibt. Erstens mal, um die Babys sauber zu machen, aber auch so zur Körperpflege, Shampoo, Cremen, Decken. Wir haben dann auch Planen gebracht, wo es geregnet hat oder auch um Schatten zu spenden. Ein Kinderwagen, Kinderkleidung, Kleidung für die Jugendlichen, für die Erwachsenen, Schuhe, Besteck, Teller, ein Rollstuhl dann in weiterer Folge. Also in der Anfangszeit war es eben sehr, also es ist sehr um die Versorgung der Kinder wirklich gegangen. Und dann hat sich das ein bisschen verändert, dass also mehr und mehr Menschen zu uns dazugestoßen sind. Und wir dann eben uns ein bisschen besser aufteilen haben können. Und da waren dann auch andere Themen, also phasenweise einfach andere Themen im Vordergrund, eben wie so der Rollstuhl oder wie zum Beispiel eben auch so, also verschiedene so ein Essen, wo wir dann einfach gelernt haben, okay, was brauchen die Familien, was geht gut, was können sie sich vielleicht auch so schnell im Park zubereiten und so weiter. Das hat sich dann verändert, aber im Endeffekt ist es vom Frühstückscafé über die Jacke für den Abend, über diese Schlafsäcke für Babys, nahezu alles, was ja, die Sachspenden der Action und der Spar und der Hofer so hergeben, also die ganze Bandbreite.
3: Wie war euer Eindruck von den Informationen, die die Leute da bekommen, von den öffentlichen Stellen, sage ich jetzt einmal? Und was ist euch so begegnet an Fragen, wo die Leute Unklarheiten gehabt haben oder Bedarf, wie medizinische Versorgung oder sowas?
0: Also ganz, ganz unterschiedliche Erfahrungen sind da gemacht worden. Ich glaube, da muss man eben auch gut auseinanderhalten, welche öffentlichen Stellen, also die sozialarbeitenden Personen, mit denen sie in Kontakt waren, die waren immer sehr wertschätzend und haben auch versucht, im Rahmen ihrer Ressourcen gut zu begleiten. Aber die Ressourcen sind da einfach zum Teil jetzt nicht so gut da, dass es eben möglich ist, dass ich so auf die Zielgruppe zu fokussieren, neben den übrigen Klienten und Klientinnen. Es ist zum Teil eben schwierig, weil, wenn die Personen in Graz ankommen, sie einfach die Struktur trotzdem noch nicht so gut kennen. Wohin muss man, um sich anzumelden, also zu registrieren? wohin kann ich, also zur Marienambulanz zum Beispiel, zur Gesundheitsversorgung und gerade Personen, die nicht sehr gut mobil sind, da ist es schwierig, da weiß ich eben, dass auch die Marienambulanz jetzt in der letzten Woche, glaube ich, zweimal im Park war, habe ich mitgekriegt, was ich sehr gut finde, aber da hat es definitiv auch noch ein bisschen eine Lücke gegeben, weil die Familien eben selbstständig zum Teil nicht so gut an diese Möglichkeiten rankommen sind. Auch von Seiten natürlich Ordnungswache als offizielle Stelle sind zum Teil aus unserer Sicht auch Fehlinformationen weitergegeben worden an die Personen, was natürlich auch zu vermehrter Unsicherheit geführt hat. Und genau, und also zum Beispiel, wenn eben für die eine oder für zwei Frauen mit ihren Kindern hat es eine Grundversorgungswohnung dann scheinbar gegeben und die Personen sind in der Nacht oder spätabends abgeholt worden und das war also etwas, was von der Kommunikation ganz schwierig war für die betroffenen Familien, für die anderen, die da noch im Park geblieben sind. Also die haben sich da gar nicht ausgekannt. Genau, also es ist sehr, sehr unterschiedlich.
3: Mhm. Vielleicht nochmal die Frage, also wie ihr euch organisiert, wie erfahrt ihr, was da jetzt dann genau am nächsten Tag zum Beispiel gebraucht wird?
0: Dadurch, dass wir so regelmäßig vor Ort sind. Also wir sind hin und wieder mit manchen Menschen aus dem Park, also mit manchen der Familien sind wir per Handy in Kontakt, aber nicht alle, also die meisten haben keine Handys. Und da ist es dann wirklich, wir gehen hin und informieren uns dann auch, was es für den nächsten Tag braucht. Und so geht es dann immer weiter und so funktioniert es eigentlich auch sehr gut, dass man immer die notwendigsten Dinge parat hat. Und die Familien sind sehr, sehr gut einzuschätzen, was sie wirklich dringend brauchen, was nicht so dringend ist, können das auch sehr gut kommunizieren.
3: Wie war die Bereitschaft von den Leuten, also bei GoFundMe da was zu zahlen eigentlich?
0: Gut, wir haben sehr schnell relativ viel zusammenbekommen, aber es ist halt etwas, wo es ständig mehr braucht. Und es ist, sobald es die eigene Bubble verlässt, also irgendwie, es wird immer schwieriger, weil es eben in gewissen Bereichen nicht so gut ausgespielt wird und nicht so viel Reichweite bekommt. Und da könnte natürlich auch noch mehr dran sein. Aber die gespendet haben, die sind alle also großartig. Egal welcher Betrag da reinkommen ist, wir waren über jeden einzelnen Euro sehr, sehr froh, das sind es noch immer. Und das war wirklich das, was es gut ermöglicht hat, diese Arbeit so zu machen über die letzten Wochen. Mhm. Und auch die Menschen, die Sachspenden bei uns abgegeben haben, teilweise direkt in den Park gebracht haben, wenn das Personen sind, die wir gut kennen, haben wir sie direkt hingeschickt, weil es leichter zu koordinieren war. Also ja, da ist sehr, sehr viel Solidarität trotzdem mal zu bemerken.
3: Mhm. Ja, ich finde das immer wieder spannend, dass wenn dann wirklich akute Situationen sind, dass das dann doch innerhalb kurzer Zeit wieder viel passiert und die Leute dann doch sehr schnell, sehr solidarisch handeln, entgegen jeglichen Eindrucks, den man sonst vielleicht zwischendurch so haben kann. Ich möchte jetzt gerne über zwei bestimmte Situationen sprechen, nämlich einmal der Angriff auf Zelte, das war ja nicht im Mieterhofpark, und andererseits dann auch eine Wegweisung bzw. Strafen der Ordnungswache. Aber bleiben wir vielleicht einmal in der Nacht vom 9. auf 10. Juli oder vielleicht einmal kurz davor, wie es überhaupt dazu gekommen ist, dass da Personen dann nicht mehr im Mieterhofpark waren, sondern, wie ich das mitbekommen habe, an eine Ausweichstelle gebracht wurden, die von der Stadt Graz bereitgestellt wurde. Mich würde da jetzt grundsätzlich einmal die Kommunikation mit euch interessieren. Wie wurde euch das kommuniziert? Wurde euch das überhaupt kommuniziert? Gab es da kooperatives Verhalten? Was wurde euch über diese diesen Ausweichplatz an Informationen gegeben? Hat das alles gestimmt? Und vielleicht kannst du dann erzählen, weil du ja mit den Betroffenen auch Kontakt hast, was da dann in der Nacht vom 9. auf 10. Juli passiert ist, wo es ja auch zu Gewalt gekommen ist.
0: Also im Mieterhofpark war oder ist es so, dass es wirklich sehr, sehr ungeeignete sanitäre Bedingungen gibt. Also es gibt keine Dusche dort, es gibt also nicht mal so ein richtiges öffentliches WC, sondern nur so ein Öklo, Holzklo. Es gibt einen Trinkbrunnen, der momentan aber auch nicht mehr funktioniert. Und ich vermute, dass das Grund dafür war, dass die Stadt Graz nach einer besseren Lösung gesucht hat. Mit uns die Kommunikation war zu Beginn praktisch gar nicht vorhanden. Also wir haben das nicht gewusst, dass das da im Hintergrund Bestrebungen von der Stadt gibt. Das ist natürlich auch nicht notwendig, es ist nicht ihre Verpflichtung, uns darüber zu informieren. Aber wir haben aus KPÖ-Kreisen die Information bekommen, dass die Personen bald an einen besseren Ort gebracht werden. Und dann war man irritiert, weil was ist ein besserer Ort? Und das hat nicht danach geklungen, als wäre dieser Ort ein Ort mit einem Dach über dem Kopf. Und sie haben in Kontakt mit einer Führungsperson von der Stadt getreten, die uns den Ort nicht genannt hat, aber bestätigt hat, dass die Umsiedlung eben innerhalb von ein paar Tagen stattfinden wird. Genau, und das Sachspenden oder ja, also generell die Spenden, die wir bringen, jetzt beim Sozialamt abzugeben wären, dass die dann eben zu den Familien hingebracht werden können, dass wir nicht mehr persönlich hingehen sollen. Wir haben dann von einer Frau aus dem Park, mit der wir nach wie vor in Kontakt sind, die wir eben schon einige Wochen gekannt haben, die hat uns dann ihren Standort geschickt und da sind wir draufgekommen, dass dieser Ort eben tatsächlich eben wieder im Freien ist, es ist auf dem Grundstück der Stadt Graz, in einem Randbezirk. Und dort waren Zelte, was im Meterhofpark ja nicht erlaubt ist, aufgrund des Campierverbots. Es war also am Duschzelt auch aufgebaut, und zwar größere Dixi-Klos. Also natürlich hygienemäßig war es besser aufgrund des fließenden Wassers und so weiter. Ja, und dann bin ich trotzdem hingefahren am ersten Abend, wo die Familien dort waren, weil ich es eben von den Familien gewusst habe, dass sie dort sind, um Lebensmittel hinzubringen, um mir die Situation auch anzuschauen, um zu schauen, wie es den Menschen geht, die uns ja auch sehr, sehr wichtig sind, wo wir einen engen Kontakt haben. Und am nächsten Tag war eine andere Person aus unserer Gruppe dort. Und in der Nacht dann habe ich Nachrichten von der einen Frau, eben mit der wir in engem Kontakt stehen, bekommen, habe aber leider zu der Zeit geschlafen. Sie hat mir völlig verängstigt geschrieben, dass Männer da sind, die die Zelte eindreschen mit Stecken und dass sie die Polizei rufen sollen. Das habe ich natürlich nicht machen können, weil es in der Nacht war und ich davon nichts mitbekommen habe, habe das erst in der Früh mitbekommen. Und mittlerweile war es den ganzen Hergang. Die Angreifer waren zweimal vor Ort. Beim ersten Mal sind sie dann aufgrund der Reaktion von den betroffenen Personen geflüchtet. Sie haben dann die Polizei gerufen, die ihnen nicht geglaubt hat beim ersten Mal. Dann sind die Angreifer wieder zurückgekommen und dann haben sie es geschafft. Also der eine Angreifer hat dann wirklich auf ein Zelt eingetreten, wo einer der Jugendlichen drin geschlafen hat, also so in die Gegend des Kopfes getreten. Sie haben dann weiter eben große Angst gehabt, weil sie nicht gewusst haben, wie weit die Situation eskaliert, sind dann raus auf die Straße gerannt und haben dann so geschafft, der Busfahrerin aufmerksam zu machen, die im ersten Moment irritiert war, weil sie gedacht hat, die Menschen greifen den Bus an, dabei waren die jetzt nur so erschrocken, hat dann aber auch sehr, sehr gut reagiert, hat sofort die Polizei gerufen und war wirklich dann vor Ort bei den Familien, bis die Polizei eingetroffen ist. Ja, und dann sind sie wieder in den Meterhofpark gefahren, weil sie nicht mehr dort bleiben wollten. Und wir haben das dann in der Früh an die Stadt Graz weitergemeldet. Und dann sind die Familien in Hostel oder Hotel eben übers Wochenende aufgenommen worden. Und am Montag dann doch überraschend schnell in einer Grundversorgungswohnung in der ländlichen Steiermark aufgenommen worden.
3: Die Stadt Graz hat, wie ich das mitbekommen habe, danach trotzdem versucht, die anderen Menschen, wo ja auch viele Kleinkinder und Babys vor Ort waren, trotzdem dazu zu bewegen, auf diese Fläche zu gehen. Wie bewertest du das, dass die Stadt da Leute wieder hinschicken will, wo es einen vermeintlich rassistischen Angriff, muss man sagen, weil man weiß es nicht, aber ich finde es halbwegs offensichtlich, aber zumindest einen gewaltvollen Angriff gegeben hat. Wie siehst du das?
0: Ich sehe es als höchst problematisch. Also erstens zeugt es von einem Kommunikationsproblem zwischen eben zum Beispiel Ordnungswache und den EntscheidungsträgerInnen. Und es ist auch etwas, was komplett verantwortungslos ist. Es war dann so, ein paar Tage später sind wir von einer bekannten Person, die dort in der Nähe wohnt, vom Meterhofpark, aufmerksam gemacht worden, dass wieder scheinbar zwei größere Familien mit vielen kleinen Kindern, also in Summe waren glaube ich 15 oder 16 kleine Kinder dort im Park sind, dort übernachten. Wir sind dann hingefahren, Alexandra und ich, und also mit Lebensmitteln, mit Getränken, mit Windeln und solchen Sachen, die es eben den Schilderungen der Person zufolge braucht. Und Wo wir angekommen sind, waren 5 oder 6 Personen von der Ordnungswache dort und die Polizei ist dann auch bald dazugekommen mit 2 PolizistInnen. Und zunächst haben sie auch mit einem anderen Mann, der im Park war, gesprochen, der jetzt nicht zur Gruppe dazugehört haben. Und sie haben aber auch versucht, eben die Gruppe aus dem Park wegzuschicken. Zuerst eben die Ordnungswache, die hat ihnen dann so eine kleine Broschüre, die gibt es, die habe ich bei mir im Büro auch, da sind die ganzen wohnungslosen Einrichtungen der Stadt eben drin, in die Hand gegeben und sie sollen sich einen Schlafplatz suchen. Ich habe zu dem Zeitpunkt schon gewusst, dass diese Einrichtungen entweder nur für anspruchsberechtigte Personen sind oder nur für Männer, nur für Erwachsene. Also, dass keine dieser Einrichtungen, sie waren nicht nur ungeeignet, sondern auch so, dass die Personen wirklich nicht dort schlafen konnten oder durften. Und wir haben dann trotzdem gemeinsam mehrere dieser Einrichtungen kontaktiert, weil die Ordnungswache mir zunächst nicht geglaubt hat. Dann haben sie es aber auch eingesehen, dass es so keine Lösung gibt. Die Polizei hat allen versucht, die Personen aus dem Park wegzuschicken und im Endeffekt haben die Polizei und Ordnungswache dann aber mit irgendjemandem von der Stadt telefoniert und dann entschieden, es darf jetzt mal für heute Nacht, also für die jeweilige Nacht eben so stehen bleiben. Also in dem Fall, vor allem die Ordnungswache, die hat nur Anweisungen bekommen, also die wollten ihren Job machen, die Anweisungen sind von woanders kommen, ich weiß nicht genau von wem, aber ich sehe das wirklich als höchst problematisch und in diesem Zuge hat auch die Ordnungswache eben gesagt, dass der Park, also dass es nicht mehr möglich ist, im Park zu schlafen, weil es jetzt eben eh diesen anderen sicheren Ort gibt, der nicht sicher ist und auch nicht geeignet, um Menschen zu beherbergen.
3: Ja. Ich meine, ich stelle mir das ja so vor, dass für die Angreifer war das ja der ärgste Erfolgsmoment, ne? Also sie haben diese Zelte angegriffen und danach, seitdem waren keine Leute mehr da. Ja. Also ich glaube schon, dass das so ein bisschen ein Gefühl auslöst, dass ein weiterer Angriff einfach auch wieder funktionieren wird. Also sofern man da jetzt nicht irgendwie vorhat, vielleicht, keine Ahnung, Polizei oder Ordnungswache abzustellen in der Nacht, um die Leute wirklich zu beschützen, finde ich allein das vorzuschlagen auch echt gefährlich. Einfach.
0: Absolut.
3: Also und wirklich, wirklich, da stellt man wirklich die körperliche Unversehrtheit der Menschen und der Betroffenen und der Kinder aufs Spiel.
0: Genau, das letzte Punkt, also dass es eben auch Kinder waren, das ist auch ein ganz wichtiger Punkt oder Kinder sind. Bei der Gruppe, die angegriffen wurde, da war das jüngste Kind 5 Jahre alt und ein großer Teil, also es waren deutlich mehr Menschen unter 18 als über 18 dort. Und bei den Personen, die sich hinschicken wollten, das waren zunächst eben 2 Frauen mit, oder 3 Frauen, der dritte ist dann noch dazugekommen, mit 15 oder 16 Kindern in Summe, wovon die kleinsten Kinder eben Babys waren. Also das sind Personen, die wirklich vollkommen vulnerabel und schutzlos sind und ja, weder im öffentlichen Raum schlafen sollten, noch auf irgendeiner anderen Wiese und schon gar nicht, wenn sie eben von irgendwelchen Tätern nicht geschützt werden können.
3: Nochmal 2 Nachfragen zu dieser Situation. Einerseits zur Umsiedlung, wie die dann passiert ist auf diese Wiese. Und die andere Nachfrage wäre, weil ich war jetzt auch schon öfter im Park und du musst ja übers Handy basically kommunizieren mit den Leuten. Wie war die Kommunikation da seitens der Ordnungswache und der Polizei? Beziehungsweise wie war die Situation?
0: Mhm. Die Kommunikation seitens der Ordnungswache hat insofern so halbwegs funktioniert, weil eine der Personen relativ gut Deutsch sprechen konnte, also eine der Erwachsenen, und auch einige Kinder gar nicht so schlecht Deutsch verstanden haben. Deswegen war einiges auf Deutsch möglich, aber natürlich Basics, ja, ins Detail zu gehen. Also das haben sie weder die Frauen haben die Ordnungswache verstanden, noch umgekehrt zum Teil. Und wo wir uns dann involvieren wollten, haben sie, also zuerst bin ich hingegangen, da haben sie mich weggeschickt. Und dann ist Alexandra hin und die haben sie dann auch eben weggeschickt. Und dann ist aber die Polizei dazugekommen und hat Alexandra sich nochmal dazugestellt. Und da ist dann wirklich ein sinnvolles Gespräch möglich gewesen. Aber natürlich, die Kommunikation ist total erschwert, weil die da jetzt keine Versuche stattgefunden haben, meines Wissens, dass da irgendwie mit Kommunikationshilfen gearbeitet werden kann. Also die Polizei oder die Ordnungswache haben das, glaube ich, beide nicht gemacht. bin jetzt nicht zu 100% sicher, weil ich bin, ja.
3: Mhm. Es hat ja dann auch Strafen gegeben, weil das Übernachten oder Campieren ja dort illegal ist. Weißt du da Näheres zu diesen Strafen?
0: Ja, also diese Strafen sind fallweise ausgestellt worden. Eine der zwei Frauen, die an dem Tag, wo die Ordnungswache auch dort war, im Park angetroffen habe, hat vom Vorabend noch seinen Strafzettel gehabt, den habe ich eh noch zu Hause, also den möchten wir als Kollektiv einzahlen, aber grundsätzlich sehe ich es auch nicht ein, dass der überhaupt gezahlt werden soll, weil die Personen hatten absolut keine andere Möglichkeit. Der Park, so ungeeignet er für Kinder ist, war dennoch der geeignetste Ort, wenn man ihn mit anderen Orten vergleicht, wenn man jetzt zum Beispiel mit dem Bahnhofsvorplatz oder so vergleicht. Und es hätte den Personen einfach was anderes angeboten werden müssen, eine sinnvolle Notunterkunft, wo alle gemeinsam, also die gesamte Familie gemeinsam eben hätte unterkommen können. Und deswegen ist diese Strafe also höchst problematisch, dass diese Strafen überhaupt ausgestellt werden, weil sie eigentlich, also der Grund, warum die Menschen im Park sind, sind nicht die Menschen, sondern das ist ein Systemversagen. Und das ist ein Versagen der VerantwortungsträgerInnen und dass da dann eben Strafen ausgestellt werden für die eigene Zurückhaltung, fehlende Kompetenz, für das eigene sich den Ball gegenseitig zuschieben und so weiter, sehe ich wirklich nicht ein.
3: Mhm. Ja, das ist ja eine Verdrängungsstrategie, die ein bisschen noch so an Nagelzeiten erinnert mit dem Alkoholverbot und alle möglichen Verbote, ja, die er in seiner Zeit ausgestellt hat, wo man einfach weiß, das funktioniert nicht in einer Stadt im öffentlichen Raum, egal welche Verbote oder Strafen du ausstellst gegenüber Leuten, sei es Leute mit Suchtproblemen, bei unserem berühmten Billereck, also das ja nur das Billereck geworden ist wegen dem Alkoholverbot am Hauptplatz, um die Leute zu verdrängen und solchen Geschichten, löst halt nicht die Situation der Menschen. Und es verwundert mich dann doch immer wieder, dass man immer versucht, mit den gleichen Strategien irgendwelche Probleme zu verdrängen, nicht zu lösen, ich sage jetzt absichtlich nicht zu lösen, sondern unsichtbar zu machen im Endeffekt. Vielleicht noch mal kurz zu der Familie, die diesen Angriff erlebt hat dann. Du hast gesagt, sie sind danach in ein Hostel untergekommen für einige Tage. Das verwundert ja dann doch auch ein bisschen, dass es dann, wenn was passiert, so schnell geht, dass man doch was findet, wo sie wirklich ein physisches Dach über dem Kopf haben. Aber meine andere Frage wäre jetzt, sie haben dann auch doch relativ schnell eine Unterkunft bekommen am ländlichen Raum in der Steiermark, hast du gemeint. Wie ist es da abgelaufen?
0: Wie das so schnell gegangen ist, weiß ich nicht. Wir haben zuerst von unserer Kontaktperson aus der Familie eben die Information bekommen, dass sie noch einige Tage im Hostel bleiben werden und dann aber am gleichen Tag nochmal, dass jetzt doch eine Wohnung zugibt oder ein Haus zugewiesen wurde. Also Wohneinheit innerhalb von einem Haus, ich war schon mal dort auf Besuch. Ja, und dann sind die Personen mit dem Zug dorthin geschickt worden. Also in dem Fall eben Mama, Oma und drei Jugendliche und der restliche Teil, also das war jetzt nicht aus der Kernfamilie, sondern die anderen Verwandten, die auch noch im Park waren, also es war eine zweite Frau mit mehreren Kindern und Jugendlichen, die sind in einer anderen Unterkunft aufgenommen worden. Auf jeden Fall sind die eben öffentlich dorthin geschickt worden und ihre ganzen Sachen, die sie gehabt haben, also Kleidung, Lebensmittel, ein bisschen Geschirr, also all das, was mit nach Graz genommen wurde, das war noch in einem Lager, ich weiß nicht, ob bei der Stadt Graz oder bei der Caritas, keine Ahnung. Und das haben die Familien dann zwei Tage oder so oder drei Tage nicht bekommen. Also die sind dann wirklich in einer Wohnung, die haben kein Geschirr gehabt, die haben keine Möglichkeiten gehabt, Essen zuzubereiten und sie haben auch bis heute noch keine finanzielle Unterstützung, also keine Grundversorgungsleistung bekommen. Sie haben noch fallweise eben Unterstützung durch uns bekommen, weil wir einfach die Menschen, die Kinder, aber auch die Erwachsenen ganz egal nicht hungern lassen können. Und wir haben dann geschaut, eben so einen guten Start, den Start so gut wie möglich zu gestalten, was aber natürlich schwierig ist, wenn jetzt offizielle Leistungen nicht greifen. Und was ich an dieser Stelle auch noch sagen möchte, natürlich auch, dass die Familienbeihilfe jetzt für Personen in der Grundversorgung nicht mehr gewährt wird seit Anfang Juli oder seit Anfang Juni, weiß ich es nicht ganz genau. Das ist höchst problematisch und das treibt Personen einfach weiter in die Armut und macht ihre Lebensrealität äußerst prekär.
3: Das finde ich halt auch sehr verwunderlich, sage ich jetzt mal, dass Leute, die dann eigentlich schon in der Grundversorgung sind, keine finanzielle Unterstützung bekommen. Also ich frage mich, wie sich die Verantwortlichen das vorstellen, dass die Leute da über die Runden kommen. Ich meine, das ist ja klassische Geschichte, wie du die Menschen dann erst in die Kriminalität drängst irgendwann, wenn es diese Unterstützung von euch jetzt nicht geben würde. Und ich finde es sehr interessant, weil ich mich frage, ob das öfter passiert. Ich meine, da bist du wahrscheinlich nicht die richtige Person, das zu fragen, aber weil ich mich einfach frage, ob das halt einfach öfter passiert oder ob das jetzt gerade so ist, speziell mit diesen Familien und was da die Gründe sind. Ich weiß nicht, ob du dazu was sagen magst.
0: Also ich habe da mehrere Mutmaßungen oder mehrere Perspektiven auf das Ganze. Zum einen natürlich ist es jetzt Mitte des Monats und soweit ich informiert bin, wird die Grundversorgung eben also der Beitrag, der jetzt als Geldbeitrag ausgezahlt wird, obwohl eben das Quartier gestellt wird, zum Monatsende ausgezahlt. Dadurch entsteht eine Lücke. Die Personen sind eben wirklich sehr weit weg von Graz und dadurch ist die Infrastruktur, die es in Graz geben würde, dass man vielleicht zur Caritas gehen kann, dass man irgendwelche Gutscheine oder sonst etwas bekommt, nicht gegeben. Die Caritas-Betreuerin, die Zuständige, hätte heute wieder kommen sollen. Die war nicht dort. Weder die Familie noch ich konnten sie erreichen. Also das ist auch schwierig und ich verstehe es wirklich, dass man einen hohen Caseload hat, dass die Arbeit wirklich anstrengend ist, aber dass es irgendeine Information, eine sinnvolle gibt. Also die Familien wissen, oder die Familie, die konkret in diesem Fall, weiß jetzt noch nicht, erstens mal gelingt es, dass die ältere Dame, also die Oma, die bei der Familie dabei ist, nicht mehr nach Graz zur Marienambulanz fahren muss für ihre Medikation, die sie regelmäßig nehmen muss, sondern eben im Ort zu einem Hausarzt gehen kann. Das nächste, wurden jetzt die notwendigen Leistungen oder die zustehenden Leistungen schon beantragt? Welche Leistungen stehen Ihnen überhaupt zu? All diese Fragen sind noch offen. Und vor allem, wann wird es ausgezahlt und ist es mit einer Sicherheit so? Jetzt leben Sie von Tag zu Tag und mit den Lebensmitteln, die halt bis Ende des Monats noch übrig bleiben. Und was man vielleicht auch noch dazu sagen muss, das will ich jetzt niemandem direkt unterstellen, aber es ist schon auffallend momentan, dass jetzt gerade viele Roma-Familien ankommen und dass da scheinbar länger dauert, die irgendwie unterzukriegen. Und dass teilweise auch Vorurteile da sind, die so einfach nicht stimmen. Dass, ich glaube, das Bild, das von den Roma-Familien da ist, wenig hilfreich ist. Zum Beispiel habe ich auch schon von einer öffentlichen Stelle gehört, dass die es ja eh gewohnt sind, die Kinder umherzureißen, zum Beispiel, weil noch immer das Narrativ vorherrscht, dass dass alle Roma-Familien fahrend sind und nicht sesshaft sind, aber die Familien sind so divers wie alle anderen Familien. Und die Familie, die jetzt eben in der ländlichen Steiermark untergebracht ist, die kommt zum Beispiel aus Charkiw, also aus dem Kriegsgebiet, die hat ganz andere Erfahrungen gemacht als Personen, die aus dem Grenzgebiet und so weiter kommen. Und da gibt es sehr viele blinde Flecken, würde ich es jetzt mal bezeichnen, glaube ich, und sehr viele Narrative, die da vorherrschend sind, aber die ja potenziell mit der Realität nichts zu tun haben und die vielleicht mal überprüft werden sollen.
3: Ja, und nur weil die Kinder das vielleicht gewohnt sind, rumzufahren, heißt das nicht, dass sie nicht Stabilität notwendig haben, wenn sie gerade aus einem Kriegsgebiet kommen. Also, ich meine, was ist das für eine Aussage?
0: Erstens das und zweitens, man sollte halt, bevor man solche Thesen aufstellt, zuerst mal, also schon trotzdem ja, was braucht es eben, um Kindeswohl nicht zu gefährden und zweitens ja einfach mal den Wahrheitsgehalt dieser Aussage überprüfen. Stimmt das, trifft es zu? Sind es Familien, die generell auf Reisen sind oder sind es Familien, die ihr Haus bei einer Bombardierung verloren haben zum Beispiel? Das sind zum Teil auch Menschen, die wirklich potenziell dramatische Erfahrungen erlebt haben. Und also gerade eben bei der einen Familie ist vor einem halben Jahr circa der Familienvater verstorben. Der Bruder von der Mama, der hat Bein verloren im Krieg, ist jetzt inkontinent und hat kognitive Einschränkung seit eben seiner Verletzung und all diese Dinge. Also das sind Familien, die so viel Schlimmes erlebt haben in den letzten Monaten und dann kommen sie nach Graz und werden so empfangen und erleben auch nochmal wirklich schlimme Situationen. Zum Beispiel, dass sie sich gezwungen gefühlt haben, in Graz betteln zu gehen, was sie als extrem entwürdigend erlebt haben, was sie als extrem stressig erlebt haben. Und beim Erzählen kommen ihnen darüber immer noch die Tränen, weil sie es eben so schlimm empfunden haben, aber weil eben die Mama ihre Kinder einfach nicht ernähren konnte, zum Beispiel.
3: Ja, ich glaube leider, dass so Narrative, wie die FPÖ ja schon ewig gestreut hat. Ich bin ja mein ganzes Leben lang schon in Graz, ich kann mich da erinnern, da war ich noch in der Schule, haben sie angefangen mit der Roma-Battle-Mafia und solche Geschichten, dass das halt leider tatsächlich in den Köpfen verankert ist bei den Leuten. Ne? Also, und dass das dann, also ich, wie gesagt, ich sehe das jeden Tag in meiner Stadt schon seit ich ein Kind war, dass Betteln in Graz sehr, sehr, sehr entwürdigend ist. Plus mit dem Bettelverbot jetzt in der Steiermark, die das Land Steiermark ja auch ausgesprochen hat, ist ja nochmal, und wo es wirklich so überraschend wenig öffentlichen Diskurs auch darüber gab, das fand ich auch sehr erschreckend, aber damit werden ja auch im Narrativ die Leute total nochmal an den Rand gedrängt, in den Köpfen der Menschen, was überhaupt Leute angeht, die einfach betteln müssen. Für mich ist jetzt auch eine Frage, ich meine, da kommen wir jetzt eh auch nachher nochmal hin, was man deiner Meinung nach oder wie man vor allem auch deiner Meinung nach Leute mehr in die Pflicht nehmen kann, vor allem die verantwortlichen Stellen. Aber davor möchte ich gerne nochmal ein bisschen drüber reden, wie die Kooperation war oder die Gespräche und der Kontakt zu jeweils welchen Organisationen, also und von wem ausgehend. Also vielleicht magst du das anhand von Sozialamt, Caritas und Vinzi-Werke ein bisschen erzählen, wie da die Kommunikation so war und ist.
0: Also grundsätzlich sind wir auch sehr zurückhaltend, direkt auf die SozialarbeiterInnen zuzukommen, weil wir als Berufsgruppe, und das ist auch ganz was Wichtiges, einfach sehr strenge Verschwiegenheitspflicht haben und da deswegen auch eben diverse Informationen gar nicht haben wollen von den zuständigen Personen. Wir haben eben also vor allem mit der Führungsebene von der Stadt Graz gesprochen, weil die eben unseres Wissens nach eine gewisse Entscheidungsmacht hat in der Hinsicht. Diese Kontakte hat zum Glück alle Alexandra übernommen, weil es einfach auch sehr viel Arbeit war, da noch zu telefonieren. Wir haben aber auch versucht, oder sie hat auch versucht, mit der Caritas in Kontakt zu treten, hat dann eher eben insofern einen positiven Kontakt gehabt, weil die uns gesagt haben, dass diese zwei Frauen mit den Kindern, die zuerst schon eben so bei der ersten Runde an Menschen im Park mit dabei waren, in einer Grundversorgungsunterkunft waren, weil wir haben schon befürchtet, dass sie abgeschoben worden sind, weil das eben mitten in der Nacht stattgefunden hat, aber das war nicht so. Wir haben dann auch noch Spenden zur Caritas gebraucht, dass die Familien auch einen guten Start eben haben können. Also es gibt sehr unterschiedliche Kontakte. Zum einen eben ist uns doch einiges gesagt worden, was uns nicht hätte gesagt werden müssen von Seiten der Führungsebenen und hat es auch durchaus wertschätzende Kontakte gegeben und teilweise war es wirklich schwierig. Gerade zu Beginn in der ersten Zeit hatten wir zumindest das Gefühl, dass gewisse Personen einfach, die in Entscheidungsposition sind, nicht so gern gesehen haben, dass wir involviert sind, dass wir so viel wissen, dass wir so oft vor Ort sind. Die wollten uns eher daran hindern, in den Park zu gehen. Die wollten eher, dass wir die Spenden eben bei der Stadt abgeben, dass die dann von offizieller Seite zugestellt werden, was schon logistisch überhaupt nicht möglich wäre. Die haben, es ist auch ganz klar eben kommuniziert worden, dass das Grundstück der Stadt Graz, dass wir das nicht betreten dürfen, eben wo die Familien dann hingebracht wurden. Ja, und von manchen Stellen ist es generell schwierig, weil wir wissen oder wir hoffen, dass im Hintergrund was passiert und wir verstehen, dass da nicht jeder Schritt mit uns kommuniziert wird und gleichzeitig die Strategie, alles aus der Öffentlichkeit fernzuhalten, halte ich persönlich für absolut ungeeignet.
3: Und ich meine, es wird ja auch für euch ein bisschen Planungssicherheit geben, wenn ihr wüsstet, okay, da gibt es jetzt bald eine Lösung für die Situation. Ne? Also wird ja auch für euch, wenn die Arbeit ja wirklich gewertschätzt wird, wovon ich jetzt einmal ausgehen möchte, Sinn machen, das bisschen auch euch darauf einstellen zu können, wie lange das jetzt noch so weitergehen soll. Ne?
0: Aber die Planungssicherheit gibt es nicht. Und das ist tatsächlich etwas, also es ist für mich und für viele andere, es ist fast ein Teilzeitjob irgendwie on top zu einem anderen Job. Und zum, also es ist ein Riesenaufwand und der wird so weitergehen. Darauf sind wir eingestellt und das ist natürlich etwas, was viel Unsicherheit mit sich bringt und ein enormer Kraftakt. Es ist phasenweise wirklich eine humanitäre Notlage. Es gibt Personen im Park, auch jetzt wieder, die medizinisch in einem sehr, sehr schlechten Zustand sind. Ich habe am Wochenende eine ältere Frau mit einem Mammakarzinom, also mit Brustkrebs, inklusive Metastasen kennengelernt, die keine adäquate Schmerztherapie hatte am Wochenende und der ich dann mit einer befreundeten Ärztin am Telefon und ich arbeite im Gesundheitsbereich, kenne mich da auch etwas aus, von daheim die notwendigen Schmerztabletten mitgebracht habe, weil sie einfach wimmernd am Boden gelegen ist. Und oder dann jetzt in den letzten Nächten ist es wieder kälter geworden und wir alle können ein bisschen durchatmen, aber eine junge Frau mit Baby jetzt im Park, die hat, also sie selbst hat nur kurzärmeliges T-Shirt gehabt und auch fürs Kind hat es keine adäquate Kleidung für das Wetter gegeben. Das haben wir dann auch alles organisiert. Also wir sind eigentlich auf die eine oder andere Art und Weise fast rund um die Uhr in irgendeiner Form erreichbar. Wir können natürlich nicht immer sofort zur Stelle sein, aber wir versuchen so ein engmaschiges Netzwerk wie möglich zu leisten, weil es die Familien einfach verdient haben, dass sie würdig behandelt werden, dass sie wie Menschen behandelt werden sollen. Und ja, Planungssicherheit gibt es da nicht. Und ich bin mir nicht sicher, ob die Stadt Graz auf politischer Ebene, die Bürgermeisterin und so weiter, die sicherlich eben wichtige und gute Arbeit leisten im Hintergrund, aber ob denen bewusst ist, was wir da in den letzten Wochen als Kollektiv gestemmt haben und was die Familien jeden Tag leisten, dass sie unter diesen widrigen Bedingungen überleben können.
3: Mhm. Gibt es dann so Situationen, wo ihr an eure Grenzen stoßt und wie geht ihr damit um? Also vielleicht jetzt du persönlich, aber auch als Kollektiv.
0: Also letzte Woche war so ein Punkt, ich war wirklich fertig. Also ich habe zweimal hintereinander, das passiert mir normal nie, aber verschlafen, obwohl ich in die Arbeit musste, weil ich einfach so einen Schlafmangel hatte, weil ich zweimal hintereinander eben einmal ewig im Park war, weil eben die Ordnungswache und Polizei vor Ort war und einmal ewig in so einer Unterkunft, in einer Halle, die wir organisiert hatten als Kollektiv eben vor Ort war, weil die Familien eben dort nicht alleine bleiben durften, vom Betreiber dieser Halle eben aus. Und das waren so Situationen, wo ich wirklich, also am liebsten wirklich geweint hätte, ja, und ich bin einiges gewohnt. Bei Job ist es auch, mich von Situationen gut abgrenzen zu können, aber manchmal ist es wirklich intensiv. Was da gut hilft, ist trotzdem, sich manchmal rauszunehmen, zu sagen, wir können nicht alles leisten, was notwendig ist, weil so viel notwendig ist. Es ist eine never-ending story. Es ist nicht unsere Aufgabe, alles, wo das System versagt, auszubügeln, weil das können wir gar nicht tun. Wir können, auch die Menschen im Park sind total verständnisvoll in der Regel, wenn wir sagen, heute können wir dieses und jenes nicht mitbringen, morgen vielleicht, wir bemühen uns und so weiter. Die wissen das sehr, sehr zu schätzen und dass wir uns da auch gegenseitig manchmal diesen Druck rausnehmen, so es muss jetzt nicht sofort passieren, die allermeisten Dinge müssen nicht sofort passieren. Ja, weil sonst kann man das nicht über längere Zeit machen. Und wir machen, also begonnen hat das in dieser Hitzewelle vor dem CSD und seitdem bin ich allein mehrmals in der Woche dort im Park, manchmal zweimal am Tag und alle anderen genauso. Also das ja, kann jetzt natürlich nicht nur durch eine Person oder durch zwei Personen oder drei so entstehen. Es ist schon auch wichtig und gut, dass es so ein Netzwerk gibt. Es ist sehr, sehr stützend zu wissen, dass auch andere Menschen da sind, die sich kümmern.
3: Mhm. Was sind jetzt eure konkreten Forderungen an die drei Ebenen Stadt, Land und Bund? Also was müsste jetzt schnell, kurzfristig passieren und was muss langfristig aus eurer Sicht passieren? Und vielleicht auch nochmal die Frage, was könnte sich für euch als Gruppe, die den Großteil der Versorgung übernimmt, verbessern durch Unterstützung von diesen drei Ebenen, kurzfristig?
4: Also kurzfristig braucht es Schlafplätze, und zwar Schlafplätze, die sich nach den Bedürfnissen dieser betroffenen Familien, betroffenen Menschen richten. Und da gibt es oft also diese Vorstellungen, dass die alle irgendwie nicht zufriedenzustellen sind und alles ablehnen und irgendeinen Luxus wollen, was ein absoluter Blödsinn ist. Aber dieses Bare Minimum, dass sie als Familie gemeinsam bleiben möchten, dass der Familienhund mit in die Notschlafstelle darf, dass keine alkoholisierten Erwachsenen dort sind, dass es ein sicherer Ort ist, wo nicht ständig fremde Männer aus- und eingehen, ist uns auch schon gesagt worden, dass eben die Familien, die jetzt so viel mitgemacht haben, dass die vielleicht in einer größeren Runde, also dass die Kinder, und wenn es neun Kinder sind, aber bei der Mama im Zimmer schlafen können mal, weil sie eben wirklich in einer totalen Ausnahmesituation sind. Das sind die Bedürfnisse, die die Familien haben. Ja. Also das ist mal das Erste. Und wer das finanziert, ist mir zunächst eigentlich mal egal, weil da geht es wirklich darum, diese Notlage im Ersten zu lindern. Es braucht da wirklich eine adäquate, aufsuchende medizinische Versorgung, die die Rollen der Ambulanz, von der Marienambulanz gut leistet, aber die können halt auch nur

0: Bahnhofsmission nicht geeignet ist für Jugendliche, absolut. Aber gibt es nicht die Möglichkeit, dass man die zum Beispiel eine Stunde länger offen lässt, dass die Jugendlichen noch duschen gehen können? Dass es irgendwie so Orte gibt, wo einfach das Bare Minimum an Körperpflege geleistet werden kann. Also das wären so Sofortmaßnahmen. Und im Endeffekt braucht es eine Einigung zwischen Stadt, Land, Bund, ja, und vor allem im Land als eine zuständige Stelle. Es muss weiterfinanziert werden. Es werden, solange dieser Krieg und weitere Kriege, aber eben in diesem Fall dieser Krieg in der Ukraine herrscht, wird es Menschen geben, die in Österreich, also die vertrieben werden, die in Österreich Schutz suchen. Und das ist absolut in Ordnung so. Österreich ist ein sicheres Land und diesen Platz, den wir haben, sollten wir teilen. Und ja, da braucht sofort eine gute Lösung, die nicht ständig Menschenrechte mit Füßen tritt.
1: Ja. Wie können die Leute euch jetzt noch unterstützen? Oder gibt es irgendwelche Veranstaltungen, bei denen man sich auch informieren kann über die Situation der Leute?
0: Ja, also unterstützen geht weiterhin zum Beispiel über unser GoFundMe. Findet man unter Unterstützer die Menschen im Meterhofpark. Bitte weiter spenden, wenn ihr irgendetwas zur Verfügung habt, weil eben es weiterhin Bedarf gibt. Wir können auch nicht abschätzen, ob nicht noch weitere Familien nach Graz kommen. Und eben auch die, die in die Grundversorgung kommen. Wir möchten zumindest einen guten Start ermöglichen. Wir können eh nicht weiter unterstützen, aber die ersten Tage sollen etwas leichter sein. Eine Frau zum Beispiel wird in den nächsten Tagen ihre Zwillinge bekommen und so weiter. Und da wird es einfach viele Dinge brauchen. Wir nehmen natürlich auch gerne Sachspenden an. Die Informationen dazu sind auf Instagram zu finden. Zum Beispiel am Account vom Demo-Bündnis 8. März, am Account von Leave No One Behind Graz und auf meinem Account Trashy Spice. Dort findet ihr eben diese Informationen. Und wir möchten euch auch einladen, mit uns auf die Straße zu gehen. Am 7.8. um 18.30 Uhr werden wir eben dafür demonstrieren, dass es menschenwürdige Unterkünfte für alle geflüchteten und vertriebenen Personen in Graz und überall sonst in Österreich gibt. Seid laut mit uns, gebt uns eure Stimme auch und zeigt, dass ihr auch nicht einverstanden seid mit dieser Situation.
1: 7.8. 18.30 Uhr wo?
0: 7.8. 18.30 Uhr, Europaplatz.
1: Tamara, vielen lieben Dank, dass du da warst.
0: Dankeschön, danke für die Einladung.
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Das war ein Interview mit Tamara Mandl von Leave No One Behind Graz. Es braucht sofort eine Lösung, die nicht ständig Menschenrechte mit Füßen tritt, so ihre klare Forderung an Stadt, Land und Bund angesichts der Situation in Graz, die sich seit Wochen zuspitzt. Updates und was gebraucht wird, findet ihr auf der Instagram-Seite von Leave No One Behind Graz oder vom Demo-Bündnis 8. März Graz. Außerdem könnt ihr weiterhin für das Notwendigste für die Familien im Meterhofpark über einen GoFundMe-Link spenden. Die Links dazu findet ihr in der Sendungsbeschreibung zur heutigen von unten im Gespräch-Sendung auf unserer Website helsinki.at. Damit kommen wir zum Ende dieser Ausgabe von unten im Gespräch. Von unten hört ihr diese Woche mittwochs noch mit einer Wiederholung und nächste Woche am 5. August mit einer Sommer-Sondernachrichtensendung. Aus dem Studio verabschiedet sich Tamara. Bleibt solidarisch und wir hören uns.

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0: Ja, hallo zu La Chanson. Heute mache ich die Sendung nicht alleine. Ich habe einen Gast hier in meinem kleinen Studio. Zum ersten Mal mit dabei ist Arne Glö.
1: Hi, Siegbert, grüß dich.
0: Hallo Arne.
1: Ja, schön für die Einladung und ich freue mich schon auf die heutige Sendung, weil wir haben uns wirklich ein bisschen Mühe gegeben, die richtigen Chansons für heute auszusuchen.
0: Ja, und wir haben uns dann nach deinem Geschmack gerichtet und jetzt fangen wir einfach mal an. Wir haben uns unterhalten über die Chansons, ne? Und dann habe ich gefragt, was muss denn unbedingt rein? Und da kamst du auf einen Titel.
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1: Ja, das war Charles Trenet in einer Aufnahme von 1946.
2: Ja, da hört man doch irgendwie glattweg die Meeressituation mit den Wellen und allem drum und dran. Einfach ein fantastischer Chanson, wie ich finde. Und Siegbert guckt hier gerade nochmal um die Ecke und wie ich das gerade mitbekomme, haben wir doch hier noch eine kleine Übersetzung von dem Anfang. Da können wir doch mal kurz reinhören. Siegbert, hau mal raus.
1: Ja, also der geniale Song, aber die Worte sind sehr einfach. Das Meer, man sieht's tanzen, die klaren Buchten entlang, strahlt silbern im Glanz. 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Das Meer, im Sonnenhimmel ziehen weiße Schafe wie Engel zu Reihen. Das Meer, die Hirten endlosen Azurs.
2: Ja, genau, das letzte Konzert, was ich gespielt habe, war witzigerweise direkt am Strand mit herrlichem Blick aufs Meer. Und der nächste Chanson, den wir hier auf unserer schönen Liste haben, den wollen wir euch gleich mal vorstellen, und zwar von Gilles Berbicot, L'Indifférence.

0: Ja, das war Gilbert Bécaud, Monsieur, 10.000 Volt, ne?
1: Ah, ich glaube sogar 100.000.
0: Nee, 100.000, 10 mal 10.000. Also das, wenn man den live, ich habe ihn nie live gesehen, aber auf Videos, diese Präsenz von ihm, diese Spannung, die da rauskommt, diese schwarzen Augen und
1: ja, legendäre Bühnenpräsenz im Allgemeinen. Ne? Also ich glaube, bei ihm war das auf jeden Fall auch immer so, dass in der ersten Reihe all mögliche weibliche Zuhörer in Ohnmacht gefallen sind.
0: Und hier in dem Song, in dem Chansons, lässt es sich über die Indifferenz, die Undifferenziertheit aus, das nicht mein, also keine Position zu ergreifen, das war ihm anscheinend auch zuwider. Ja, das war Gilbert Bécaud, einer der ganz Großen, hat lange Musik gemacht, ja? In Deutschland sehr bekannt. Ne?
1: Ja, in Deutschland sehr bekannt, unter anderem in Deutschland auch sehr bekannt Frédéric May, der in Frankreich im Grunde genommen auch seine Karriere gestartet hat und bei uns natürlich viel besser bekannt unter dem Namen Reinhard May und der Titel Rencontre kommt jetzt als nächstes.

0: Das war Frédéric May auf seiner ersten LP für Frankreich, Volume 1 hat er sie genannt. Ganz typisch, die Stimme kennt natürlich jeder. Wenn jemand in Deutschland sagt, Frédéric May, wer ist denn das? Ein Franzose kenne ich nicht. Auf Frankreich gefragt, Reinhard May, kennst du den? Nö, kenne ich nicht. Frédéric May war genauso bekannt in Frankreich wie Reinhard May in Deutschland. Er hat seine Karriere um den gleichen Zeitpunkt angefangen. Er kann sehr gut Französisch, hat das französische Baccalauréat gemacht in Berlin und das hat er dann genutzt.
1: Ja, was im Grunde genommen fast mit am auffälligsten ist, ist einfach die unvergleichliche Gitarrentechnik im Grunde von Reinhard May, die einfach wirklich bei jedem Song durchkommt, egal ob er auf Französisch singt oder auf Deutsch.
0: Das habe ich bei den französischen Kommentaren genauso gehört. Also ich habe einige Artikel gelesen, waren fasziniert von seiner klaren Stimme und von seiner Gitarrentechnik.
1: Ja genau, kulturell schwingen wir jetzt tatsächlich rüber nach Frankreich, weil was man da besonders gut machen kann, ist halt in einem schönen Bistro sitzen und dem Flanieren der Leute zu schauen. Mit dem nächsten Titel von Georges Brassens, Le Bistro.

0: Brassens.
1: Das war ein Lied von Brassens, das ich selber auch so noch nicht gehört habe, aber in meinem Fundus hatte. Danke, Arne, für den Hinweis.
2: Ja, ich fand den Titel eigentlich sehr schön, weil wo ich mich so gerne an Frankreich erinnere, ist wirklich dieses bei sehr guten Temperaturen im Sommer draußen im Bistro sitzen und den Nachmittag langsam an sich vorbeiziehen lassen mit einem köstlichen Getränk in der einen Hand und in der anderen Hand irgendwas Schönes zu lesen.
1: Und die Situation hat Brassens in seiner Schilderung auch beschrieben. Aber er hat auch erzählt, was die Leute so darstellen, was sie unterhalten. Ja, jeder in seiner Ecke und jeder mit seinem eigenen Thema.
2: Sag mal, Siegbert, ich glaube, wir müssen hier ganz allmählich auch mal die weiblichen Stimmen zu Wort kommen lassen. Und ich habe in deiner großen Sammlung Juliette Gréco entdeckt.
1: Natürlich habe ich Juliette Gréco. Gréco, die Grande Dame des Chansons, eine der großen, ist erst 2020 gestorben, sie hat lange gelebt und hat eigentlich vom klassischen Chanson bis in die Neuzeit aufgenommen. Auch neuere Titel, Folktitel und alles mögliche hat sie am Ende noch gemacht.
2: Ja super, ich freue mich schon drauf. Als nächstes Juliette Gréco mit Sans vous aimer.

0: Juliette Gréco mit einem Titel aus den 50er Jahren, aber Arne sagt keine Aufnahmen aus 50er Jahren.
1: Nee, auf keinen Fall. Also den Sound hätten sich jeder in den 50er Jahren gewünscht, sowas hinzubekommen. Aber ich glaube, was ich vorhin kurz gelesen hatte, war, die ist von 2010, also eine relativ neue Aufnahme.
0: Eine Remastered vielleicht auch.
1: So. Ja, könnte auch, klar, könnte über die Compilation gewesen sein.
0: Mhm. In den 50er Jahren war ja Juliette Gréco die Muse der Existenzialisten. Und da passt auch das Thema dazu, zusammen zu sein, ohne sich zu lieben. Also Distanz zu bewahren und auf zu gucken, was ist.
1: Ja, na klar, zu versuchen, sich nicht gegenseitig zu bedrängen. Aber wir haben ja gesehen, wo das bei den Existenzialisten, wo es hingeführt hat. Also hehrer Ansatz, in der wirklichen Umsetzung eher schwierig. Ja, Charles Aznavour hat wohl mit dieser Thematik auch seine Erfahrung gemacht. Mit seinem Titel Je t'aime comme ça.

0: Shahzad Navour, Sohn eines Immigranten aus Armenien, in den Banlieues von Paris aufgewachsen. Er hat die schlechten Seiten gesehen, hat dann auch Karriere gemacht. Er hat 800 Lieder selber geschrieben, mehr als 1000 aufgenommen, ein gigantisches Erbe hinterlassen. Als er 2018 dann auch gestorben ist, 2 Jahre vor Juliette Gréco. Sie waren die Zeitgenossen, sie waren die beiden Großen. Arne, was haben wir uns noch ausgesucht?
1: Naja, wir hatten so ein bisschen überlegt, französischer Film Noir mit seinen ganzen Bösewichtern und dem Dunklen und der Verzweiflung. Und Yves Montand hat einen sehr schönen Titel dazu eingesungen und eingespielt. Siegbert, wie heißt denn der Titel?
0: Yves Montand, Compagnon de la mauvaise jour, die Kumpane des schlechten Tages.

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1: Ja, wunderschöner Song und ganz besonders schön Text von Jacques Prévert, der wirklich in Frankreich sehr geschätzt ist. Und zu Jacques Prévert fällt mir immer eine schöne Geschichte ein. Während meines Zivildienstes betreute ich auch einen älteren Herrn und putzte für ihn die Wohnung und war ganz besonders in der Küche beschäftigt, weil sich da wirklich eine Fettschicht der letzten 5 Jahre halt irgendwie auf allen Küchenutensilien und auch dem Mobiliar festgesetzt hat. Und er war ein sehr belesener Mann und hat auch sehr viel gereist und schenkte mir dann, nachdem alles fertig war und wir uns irgendwie auch ein bisschen angefreundet hatten in der Zeit, ein Buch von Jacques Prévert mit dem Namen Parole und sagte, das musst du unbedingt mal lesen, das ist wirklich sehr poetisch. Und damit habe ich auch wirklich einen guten Teil meiner Zeit, die ich während des Zivildienstes auch gerade bei Nachtdiensten überbrücken musste, genossen und habe die Texte von Jacques Prévert gelesen.
0: Ich habe das, glaube ich, sogar zweisprachig. Willst du mal reingucken?
1: Ja, das hatte ich leider nicht zweisprachig. Ich habe mich da wirklich mit meinem Schulfranzösisch durchgekämpft und habe dann natürlich auch immer noch das Lexikon in der Hand gehabt, um nachzugucken, was war denn damit jetzt wirklich gemeint.
0: Ja, dann lernt man auch die Sprache, ne? Aber Parole, das bekannteste Werk von ihm, das sind die meisten Gedichte drin, sehr kurze Sachen und sehr prägnant. Er war Meister, die Sachen auf den Punkt zu bringen.
1: Ja, genau. Das ist eigentlich ganz schön, dass wir bei der Suche nach Titeln für diese Sendung auch Jacques Prévert selber gefunden haben, wie er selber einen Text vorträgt. Étranger, étranger.
2: 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On vous a renvoyé la monnaie de vos papiers dorés, on vous a retourné vos petits couteaux dans le dos. Étranges étrangers, vous êtes de la ville, vous êtes de sa vie, même si mal en vivez, même si vous en mourrez.
0: Prévert, ein unerschöpflicher Fundus an Texten, auf die heutzutage immer noch zurückgegriffen wird. Ich habe Aufnahmen gefunden, ganz aktuell, in verschiedener Weise. Und wer das nochmal genauer nachhören möchte, der suche sich einfach die passende Sendung von La Chanson raus. Ich habe schon mal eine gemacht. Und da wird man ganz erstaunt sein, wer den alle aufgegriffen hat. Aber, ja, Stichwort aufgreifen. Ne?
1: Ja, ich meine, jeder von uns oder die meisten kennen sicherlich die fallenden Herbstblätter.
0: Le Feuille Mort.
1: Ja, genau, das ist ja im Grunde genommen einer der am meisten gespielten Songs weltweit, wenn man mal in die Playlisten überall guckt oder gerade im Live-Repertoire, gerade unter Jazzmusikern, einfach einer der Standards überhaupt.
0: Ja, die Melodie ist nicht von Prévert, die hat Joseph Cusma gemacht.
1: Das ist ganz richtig, aber natürlich wurde wieder auf seinen Text zurückgegriffen.
0: Genau, auch in der französischen Übersetzung. Und ich gibt sogar eine Aufnahme von Edith Piaf auf Englisch Französisch.
1: Oh wow, dazu sollte man ja im Grunde genommen wissen, dass in Frankreich im Grunde genommen alle englischen Worte verfranzösischt werden. Dafür gibt es ja eine eigene Behörde, die dafür sorgt. Die Behörde zur Reinhaltung der französischen Sprache, eigentlich sehr witzig, aber es hat einfach unglaubliche Sprachschöpfung dadurch gegeben. Der Walkman heißt zum Beispiel Balladur.
0: Balladur, der Tanzende, irgendwas mit Tanzen, ja. Wir waren jetzt nochmal, Prévert, der hat uns halt richtig aufgehalten. Serge Gainsbourg, auch aus dieser Zeit, vor Krieg schon Musik gemacht und später das Enfant Terrible des Chansons. Er hat auch auf den Klassiker zurückgegriffen mit dem Titel
1: La Chanson de Prévert.

0: Serge Gainsbourg mit der Reminiszenz an Jacques Prévert. Er hat natürlich auch davon profitiert, von dem Bekanntheitsgrad von Jacques Prévert, und hat diesen Song gemacht. Der hatte immer einen guten Riecher gehabt.
1: Ja, na klar, aber im Grunde genommen ist es natürlich auch irgendwie eine Ehrung für Jacques Prévert. Einfach die Texte von ihm, die von so vielen Künstlern vertont worden sind, und Gainsbourg hat sich da halt auch nicht zurückgehalten. Eigentlich eine ganz schöne Sache, finde ich.
0: Er hat seinen eigenen Text gemacht und hat noch was Satzstücke genommen daraus. Okay, jetzt kommen wir aber zu einem originellen Chanteur. Leo Ferré, der Intellektuelle, der Anspruchsvolle. Er hat eigene Texte geschrieben, hat aber auch vertont. Ich weiß nicht von Prévert, aber hier ein Lied von ihm, das heißt
1: Quartier Latin.
0: Ende der 60er Jahre geschrieben, nach der Revolte 1968, wo wieder Ruhe eingekehrt ist im Quartier Latin.
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0: Ja, das war doch wirklich ein sehr schöner Sound. Und wir haben jetzt hier ein bisschen einen kleinen heftigeren Übergang. Wir hatten noch ein bisschen darüber gesprochen, als wir die Titel ausgesucht haben für diese Sendung. Und für mich gehört sie einfach als Stimme Frankreichs, zumindest in der Außenwirkung, in allen europäischen Ländern mit dazu. Marie Mathieu, der Spatz aus Avignon. Da fallen mir immer die schönen Szenen ein, die ich in Avignon beim Off-Theater-Festival erlebt habe. Einfach die gesamte Stadt ist gnadenlos voll plakatiert. Es findet von morgens bis abends Theater, Live-Musik auf der Straße statt. Man trifft wirklich alle Nationen, die man sich überhaupt nur vorstellen kann. Es ist ein sehr schönes und friedliches Miteinander. Es findet natürlich immer in den Sommermonaten statt, im Juli, und es ist natürlich wahnsinnig heiß in Avignon. Und man lernt sehr schnell, dass man in der Mittagszeit doch lieber in dem schmalen, 30 cm breiten Schatten, der von den Häusern in den engen Gassen geworfen wird, dass man sich am besten primär da drin aufhält und sich auch da drin bewegt. Das ist immer meine Erinnerung an Avignon. Und damit verbunden natürlich auch Mireille Mathieu. Der eine mag sie mögen, der andere mag sie nicht mögen. Siegbert, wie heißt denn der Titel, den wir jetzt spielen?
1: Un jour tu reviendras. Vielleicht un jour kommst du auch wieder nach Avignon zurück.
0: Ne? Ja, vielleicht un jour, un jour.
1: Wir werden sehen. Un jour tu reviendras, aber hier gesungen von Mireille Mathieu.

0: Ja, Mireille Mathieu, da hört man natürlich auch immer, wie es irgendwie der, ich sag jetzt mal ein bisschen, der Schmalz aus den Lautsprechern gedrückt wird irgendwie. Aber der eine oder andere mag sich am Anfang des Songs erinnert gefühlt haben, sich gefragt haben, Mann, oh Mann, ich kenne doch diesen Sound, den Song, der kommt mir doch bekannt vor. Der eine oder andere wird es irgendwie erraten haben, es ist doch tatsächlich eigentlich Filmmusik, die wir da gerade eben gehört haben. Und wenn ich mich recht erinnere, Siegbert, zu welcher Erkenntnis sind wir gekommen, welcher Film war es?
1: Dass es eben Filmmusik von Ennio Morricone war. Mireille Mathieu hat eine ganze LP damit gemacht. Das war jetzt eben nicht der Pate, sondern spiel mir das Lied vom Tod, Once Upon a Time in West. Klingt so ähnlich. Morricone ist unverkennbar.
2: Und da haben wir auch schon mal eine Idee, vielleicht für eine der nächsten Sendungen irgendwann. Vielleicht finden wir ja auch nochmal da was zusammen, Arne.
0: Ja, gerade aus dem Film Noir hat fantastische Filmmusik hervorgebracht. Und wir kommen jetzt auch ganz langsam zum Ende der Sendung. Und ein Titel, der uns beiden sehr am Herzen lag, den wir auf jeden Fall spielen wollten, war J'attendrai. Und wir hatten lange überlegt, in welcher Fassung und in welcher Version wir ihn nehmen. Und wir haben uns jetzt wirklich entschieden, als einzigen im Grunde genommen Titel mit deutschem
2: Lass
0: Text
2: mich
0: in der Sendung.
2: raten, von
0: Ja.
2: Dalida.
0: Nein, Dalida hatten wir uns angehört und auch super schöner Song, aber wir haben uns doch beide entschieden, um auch die Außenwirkung des französischen Chansons auf die anderen europäischen Länder und natürlich auch international zu zeigen, dass wir hier eine sehr schöne Aufnahme aus den 40er Jahren haben mit Rudi Schuriker am Gesang und mit dem Orchester von Michael Jari. Der wurde in Deutschland in den 40er Jahren wirklich sehr, sehr viel gehört und wir freuen uns hier, diese wirklich alte Aufnahme mit Plattenknistern am Anfang und allem gefunden zu haben und haben jetzt hier wirklich mal einen Titel, ursprünglich natürlich französischen Titel, hier aber in deutscher Sprache und in einer deutschen Bearbeitung.

0: Ja, und jetzt kommen wir ziemlich deutlich zum Ende der Sendung, Arne.
1: Ja, und wie wir beide festgestellt haben, verging die Zeit für uns zumindest wie im Fluge.
0: Wahnsinn. Also auch dieses Lieder raussuchen hat richtig Spaß gemacht und die gemeinsame Moderation. Ich glaube, wir bleiben am Ball, Arne.
1: Ja, ich denke auch. Also auf jeden Fall haben wir noch viele Songs, die wir jetzt gar nicht angespielt haben. Aber wir sind auf jeden Fall über einen Song gestolpert, wo man sagen kann, in Frankreich, ne, sobald Kinder, kleine Kinder singen können, kennen sie auf jeden Fall dieses Lied. Und eben auch außerhalb von Frankreich kennt man dieses Lied. Und es ist nicht umsonst, auch die Beatles haben eins ihrer bekanntesten Lieder mit dieser ersten Erkennungsmelodie anfangen lassen. Und wir kommen nicht umhin, auch wirklich die Marseillaise in wirklich nochmal zwei sehr unterschiedlichen Bearbeitungen zum Ende dieser Sendung zu spielen.
0: Machen wir doch.

0: Ich hoffe, wir haben euch mit dieser Sendung von La Chanson eine Freude gemacht. Wie gewohnt, Siegbert Schwab und diesmal
1: auch Arne Glöh mit am Mikrofon. Und ich kann euch nur empfehlen, die Marseillaise, ne, bezieht sich ja am Namen schon auf Marseille. Falls ihr mal in der Provence sein solltet, vergesst nicht, nach Marseille zu gehen, euch den wunderschönen Hafen anzuschauen und dort in einem der kleinen Restaurants durchaus die typische Küche von Südfrankreich und besonderem Marseille zu genießen und den Tag einfach so an sich vorbeifließen zu lassen.
0: Und keine Revolution dieses Mal.
1: Erstmal noch nicht, aber früher oder später vielleicht dann doch.

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0: Wir sind eigentlich auf die eine oder andere Art und Weise fast rund um die Uhr in irgendeiner Form erreichbar. Wir können natürlich nicht immer sofort zur Stelle sein, aber wir versuchen, so ein engmaschiges Netzwerk wie möglich zu leisten, weil es die Familien einfach verdient haben, dass sie würdig behandelt werden, dass sie wie Menschen behandelt werden sollen, behandelt werden. Und ja, Planungssicherheit gibt es da nicht. Und ich bin mir nicht sicher, ob die Stadt Graz auf politischer Ebene, die Bürgermeisterin und so weiter, die sicherlich eben wichtige und gute Arbeit leisten im Hintergrund, aber ob denen bewusst ist, was wir da in den letzten Wochen als Kollektiv gestemmt haben und was die Familien jeden Tag leisten, dass sie unter diesen widrigen Bedingungen überleben können. Mhm.
1: Hallo und herzlich willkommen zu einer neuen Ausgabe von unten im Gespräch. Aus dem Studio begrüßt euch Tamara. Seit Wochen versorgt die Gruppe Leave No One Behind Graz ehrenamtlich geflüchtete Familien in Graz mit dem Nötigsten, während offizielle Stellen an der Bereitstellung eines sicheren Orts oder grundsätzlichem wie Nahrung, Kleidung und Babyprodukten für die Familien scheitern. In dieser Ausgabe von unten im Gespräch spreche ich mit Tamara Mandl über die Arbeit der Gruppe, ihre Beobachtungen und ihre Forderungen. Das Interview wurde am 23. Juli geführt. Die Initiative Leave No One Behind Graz organisiert sich in Schichten und finanziert sich ehrenamtlich, um Essen, Kleidung, Windeln, Babynahrung und teilweise sogar medizinische Erstversorgung sicherzustellen. Im Gespräch schildert Tamara, wie sich die Situation in den letzten Wochen immer weiter zugespitzt hat. Sie erzählt vom mutmaßlich rassistisch motivierten Angriff auf die Zelte in der Nacht vom 9. auf den 10. Juli auf einer von der Stadt Graz bereitgestellten Fläche und von der Wegweisung durch die Ordnungswache und die Polizei am 17. Juli im Meterhofpark. Auch die verhängten Strafen aufgrund von illegalem Campieren sind Thema. Ebenso ein Verzeichnis mit angeblich freien Schlafplätzen, das sich bei genauerem Hinsehen als nicht zugänglich für die betreffenden Familien erwiesen hat. Zentrale Themen in diesem Interview sind die Arbeit der Gruppe, wie sie sich gegründet hat, wie es überhaupt zu dieser Situation kommen konnte, vor welchen Herausforderungen die Gruppe steht, aber auch das Verhältnis zu Caritas, Vinzinest und dem Sozialamt und die Forderungen an Stadt, Land und Bund. 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It's freedom for everybody or freedom for... 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
1: Ja, ich sitze hier mit Tamara Mandl. Hallo, vielen lieben Dank für das Gespräch.
0: Hallo, danke, dass ich da sein darf.
1: Ja, Tamara Mandl, du bist Sozialarbeiterin in Graz und auch jetzt rund um die Gruppe Leave No One Behind Graz aktiv oder in der Gruppe aktiv, muss man sagen. Die Gruppe hat sich ja wegen der Situation im Meterhofpark gegründet. Das Land Steiermark hat ja die Finanzierung für die Notunterkünfte für ukrainische Geflüchtete, die noch nicht in der Grundversorgung sind, aufgelassen. Die Stadt ist dann nur bis Mai eingesprungen und seither gibt es und gab es ja die Situation, eh noch immer bis jetzt, bis zum Zeitpunkt unseres Interviews, die Situation, dass Leute auf der Straße auf sich gestellt sind, darunter Kinder, ältere Menschen, Babys. Genau, und darüber reden wir heute. Vielleicht einmal zur Gruppe Leave No One Behind Graz. Wie und wann hat sich das sozusagen gegründet oder wie ist das entstanden und wie seid ihr organisiert oder auch finanziert, weil ihr stellt ja auch vieles bereit für die Leute im Park, für die es Geld benötigt.
0: Wie ist es entstanden? Eigentlich relativ spontan. Wir als Einzelpersonen verfolgen die Situation im Meterhofpark schon länger, beziehungsweise haben die Situation auch schon letztes Jahr verfolgt, bevor die Stadt dann die Finanzierung der Übergangsquartiere zugesagt hat. Auch da war die Situation ja schon prekär für einige Zeit. Und vor einigen Wochen, hat dann Alexandra, eine Freundin von mir, gefragt, ob Sachspenden sinnvoll und notwendig sind und gemeint, dass sie eben Sachspenden hinbringt und Lebensmittel hinbringt, Windeln etc. Und ich habe dann gesagt, passt, dann machen wir das gern gemeinsam. Ja, und seitdem sind wir eigentlich täglich vor Ort. Wir waren zu Beginn zu zweit und mittlerweile hat sich eine größere Runde formiert, die sich eben Leave No One Behind nennt. Wir sind rund 15 Personen, die aber nicht alle gleich aktiv sind, die Einkäufe erledigen, in den Park bringen, Foodsharing in den Park bringen und so weiter. Und finanziert wird das Ganze über einen Fundraiser momentan, der über GoFundMe eben läuft, den wir eingerichtet haben. Wir haben nach einigen Tagen gemerkt, dass es zu zweit mit unseren Familien einfach nicht funktioniert, weder finanziell noch eben strukturell das irgendwie zu stemmen, weil es ist ein bisschen Fass ohne Boden. Also es ist etwas, wo man wirklich ja, sehr, sehr gut beschäftigt ist.
3: Hm. Ja, ich bin ja auch durch diesen GoFundMe-Link drauf aufmerksam worden dann, wo ihr dann sogar auch reingeschrieben habt, hey, wir bräuchten auch Unterstützung, einfach so auch Unterstützung beim Verteilen der Dinge und die Leute im Park betreuen. Und was ich da auch mitbekommen habe, ist ja, dass ihr nicht nur Essen hinbringt, sondern dass da ja auch viel, vielleicht kannst du nochmal ein bisschen detaillierter erzählen, wie so ein Besuch bei den Leuten dann ausschaut und was da so die Gespräche sind, was aber auch so über das Essen hinaus so die Notwendigkeiten sind.
0: Also es hat sich etwas gewandelt. Zu Beginn war es wirklich so, da waren die Familien seit einigen Wochen relativ unversorgt. Das hat natürlich die StreetworkerInnen gegeben, die teilweise vorbeigeschaut haben und andere Einrichtungen. Aber eben es hat keine wirklich gute Lebensmittelversorgung oder so etwas gegeben. Und da waren auch relativ viele Menschen, darunter viele Kinder im Park. Es war Hitzewelle und die waren einfach hungrig und durstig. Und wir sind hinkommen und die haben einfach innerhalb von Minuten uns wirklich, also das ganze Essen eben abgenommen, die Getränke. Da war ein Riesenbedarf da, der kaum zu stillen war. Also da waren wir wirklich zweimal am Tag vor Ort, in den ersten Tagen und haben eben Lebensmittel, Snacks, bis wir dann auch gewusst haben, welche Lebensmittel also gut funktionieren, waren es eher so Kleinigkeiten, die schnell im Park gegessen werden können. Viele Getränke, aber auch Hygieneprodukte. Windeln waren immer Thema für die Babys und die Kleinstkinder, die dort waren. Dann eben auch Babypflegeprodukte, Feuchttücher, weil es natürlich im Park eine Dusche gibt. Erstens mal, um die Babys sauber zu machen, aber auch so zur Körperpflege. Shampoo, Cremen, Decken. Wir haben dann auch Planen gebracht, wo es geregnet hat, oder auch um Schatten zu spenden. Ein Kinderwagen, Kinderkleidung, Kleidung für die Jugendlichen, für die Erwachsenen, Schuhe, Besteck, Teller, ein Rollstuhl dann in weiterer Folge. Also in der Anfangszeit war es eben sehr, also es ist sehr um die Versorgung der Kinder wirklich gegangen. Und dann hat sich das ein bisschen verändert, dass also mehr und mehr Menschen zu uns dazugestoßen sind. Und wir dann eben uns ein bisschen besser aufteilen haben können. Und da waren dann auch andere Themen, also phasenweise einfach andere Themen im Vordergrund, eben wie so der Rollstuhl oder wie zum Beispiel eben auch so, also verschiedene so ein Essen, wo wir dann einfach gelernt haben, okay, was brauchen die Familien, was geht gut, was können sie sich vielleicht auch so schnell im Park zubereiten und so weiter. Das hat sich dann verändert, aber im Endeffekt ist es vom Frühstückscafé über die Jacke für den Abend, über diese Schlafsäcke für Babys, nahezu alles, was ja, die Sachspenden der Action und der Spar und der Hofer so hergeben, also die ganze Bandbreite.
3: Wie war euer Eindruck von den Informationen, die die Leute da bekommen, von den öffentlichen Stellen, sage ich jetzt einmal? Und was ist euch so begegnet an Fragen, wo die Leute Unklarheiten gehabt haben oder Bedarf wie medizinische Versorgung oder sowas?
0: Also ganz, ganz unterschiedliche Erfahrungen sind da gemacht worden. Ich glaube, da muss man eben auch gut auseinanderhalten, welche öffentlichen Stellen, also die sozialarbeitenden Personen, mit denen sie in Kontakt waren, die waren immer sehr wertschätzend und haben auch versucht, im Rahmen ihrer Ressourcen gut zu begleiten. Aber die Ressourcen sind da einfach zum Teil jetzt nicht so gut da, dass es eben möglich ist, dass ich so auf die Zielgruppe zu fokussieren, neben den übrigen Klienten und Klientinnen. Es ist zum Teil eben schwierig, weil, wenn die Personen in Graz ankommen, sie einfach die Struktur trotzdem noch nicht so gut kennen. Wohin muss man, um sich anzumelden, also zu registrieren? wohin kann ich, also zur Marienambulanz zum Beispiel, zur Gesundheitsversorgung und gerade Personen, die nicht sehr gut mobil sind, da ist es schwierig, da weiß ich eben, dass auch die Marienambulanz jetzt in den letzten Wochen, glaube ich, zweimal im Park war, habe ich mitgekriegt, was ich sehr gut finde, aber da hat es definitiv auch noch ein bisschen eine Lücke gegeben, weil die Familien eben selbstständig zum Teil nicht so gut an diese Möglichkeiten rankommen sind. Auch von Seiten natürlich Ordnungswache als offizielle Stelle sind zum Teil aus unserer Sicht auch Fehlinformationen weitergegeben worden an die Personen, was natürlich auch zu vermehrter Unsicherheit geführt hat. Und genau, und also zum Beispiel, wenn eben für die eine oder für zwei Frauen mit ihren Kindern hat es eine Grundversorgungswohnung dann scheinbar gegeben und die Personen sind in der Nacht oder spätabends abgeholt worden und das war also etwas, was von der Kommunikation ganz schwierig war für die betroffenen Familien, für die anderen, die da noch im Park geblieben sind. Also die haben sich da gar nicht ausgekannt. Also es ist sehr, sehr unterschiedlich.
3: Mhm. Vielleicht nochmal die Frage, also wie ihr euch organisiert, wie erfahrt ihr, was da jetzt dann genau am nächsten Tag zum Beispiel gebraucht wird?
0: Dadurch, dass wir so regelmäßig vor Ort sind. Also wir sind hin und wieder mit manchen Menschen aus dem Park, also mit manchen der Familien sind wir per Handy in Kontakt, aber nicht alle, also die meisten haben keine Handys. Und da ist es dann wirklich, wir gehen hin und informieren uns dann auch, was es für den nächsten Tag braucht. Und so geht es dann immer weiter und so funktioniert es eigentlich auch sehr gut, dass man immer die notwendigsten Dinge parat hat. Und die Familien sind sehr, sehr gut einzuschätzen, was sie wirklich dringend brauchen, was nicht so dringend ist, können das auch sehr gut kommunizieren.
3: Wie war die Bereitschaft von den Leuten, also bei GoFundMe da was zu zahlen eigentlich?
0: Gut, wir haben sehr schnell relativ viel zusammenbekommen, aber es ist halt etwas, wo es ständig mehr braucht. Und es ist, sobald es die eigene Bubble verlässt, also irgendwie, es wird immer schwieriger, weil es eben in gewissen Bereichen nicht so gut ausgespielt wird und nicht so viel Reichweite bekommt. Und da könnte natürlich auch noch mehr dran sein. Aber die gespendet haben, die sind alle also großartig. Egal welcher Betrag da reinkommen ist, wir waren über jeden einzelnen Euro sehr, sehr froh, das sind es noch immer. Und das war wirklich das, was es gut ermöglicht hat, diese Arbeit so zu machen über die letzten Wochen. Mhm. Und auch die Menschen, die Sachspenden bei uns abgegeben haben, teilweise direkt in den Park gebracht haben, wenn das Personen sind, die wir gut kennen, haben wir sie direkt hingeschickt, weil es leichter zu koordinieren war. Also ja, da ist sehr, sehr viel Solidarität trotzdem mal zu bemerken.
3: Mhm. Ja, ich finde das immer wieder spannend, dass wenn dann wirklich akute Situationen sind, dass das dann doch innerhalb kurzer Zeit wieder viel passiert und die Leute dann doch sehr schnell, sehr solidarisch handeln, entgegen jeglichen Eindrucks, den man sonst vielleicht zwischendurch so haben kann. Ich möchte jetzt gerne über zwei bestimmte Situationen sprechen, nämlich einmal der Angriff auf Zelte, das war ja nicht im Mieterhofpark, und andererseits dann auch eine Wegweisung bzw. Strafen der Ordnungswache. Aber bleiben wir vielleicht einmal in der Nacht vom 9. auf 10. Juli oder vielleicht einmal kurz davor, wie es überhaupt dazu gekommen ist, dass da Personen dann nicht mehr im Mieterhofpark waren, sondern, wie ich das mitbekommen habe, an eine Ausweichstelle gebracht wurden, die von der Stadt Graz bereitgestellt wurde. Mich würde da jetzt grundsätzlich einmal die Kommunikation mit euch interessieren. Wie wurde euch das kommuniziert? Wurde euch das überhaupt kommuniziert? Gab es da kooperatives Verhalten? Was wurde euch über diese diesen Ausweichplatz an Informationen gegeben? Hat das alles gestimmt? Und vielleicht kannst du dann erzählen, weil du ja mit den Betroffenen auch Kontakt hast, was da dann in der Nacht vom 9. auf 10. Juli passiert ist, wo es ja auch zu Gewalt gekommen ist.
0: Also im Mieterhofpark war oder ist es so, dass es wirklich sehr, sehr ungeeignete sanitäre Bedingungen gibt. Also es gibt keine Dusche dort, es gibt nicht mal so ein richtiges öffentliches WC, sondern nur so ein Öklo, Holzklo. Es gibt einen Trinkbrunnen, der momentan aber auch nicht mehr funktioniert. Und ich vermute, dass das Grund dafür war, dass die Stadt Graz nach einer besseren Lösung gesucht hat. Mit uns die Kommunikation war zu Beginn praktisch gar nicht vorhanden. Also wir haben das nicht gewusst, dass das da im Hintergrund Bestrebungen von der Stadt gibt. Das ist natürlich auch nicht notwendig, es ist nicht ihre Verpflichtung, uns darüber zu informieren. Aber wir haben aus KPÖ-Kreisen die Information bekommen, dass die Personen bald an einen besseren Ort gebracht werden. Und dann waren wir irritiert, weil was ist ein besserer Ort? Und das hat nicht danach geklungen, als wäre dieser Ort ein Ort mit einem Dach über dem Kopf. Und sie haben in Kontakt mit einer Führungsperson von der Stadt getreten, die uns den Ort nicht genannt hat, aber bestätigt hat, dass die Umsiedlung eben innerhalb von ein paar Tagen stattfinden wird. Genau, und das Sachspenden oder ja, also generell die Spenden, die wir bringen, jetzt beim Sozialamt abzugeben wären, dass die dann eben zu den Familien hingebracht werden können, dass wir nicht mehr persönlich hingehen sollen. Wir haben dann von einer Frau aus dem Park, mit der wir nach wie vor in Kontakt sind, die wir eben schon einige Wochen gekannt haben, die hat uns dann ihren Standort geschickt und da sind wir draufgekommen, dass dieser Ort eben tatsächlich eben wieder im Freien ist, es ist auf dem Grundstück der Stadt Graz, in einem Randbezirk. Und dort waren Zelte, was im Meterhofpark ja nicht erlaubt ist, aufgrund des Campierverbots. Es war also ein Duschzelt auch aufgebaut, und zwar größere Dixi-Klos. Also natürlich hygienemäßig war es besser aufgrund des fließenden Wassers und so weiter. Ja, und dann bin ich trotzdem hingefahren am ersten Abend, wo die Familien dort waren, weil ich es eben von den Familien gewusst habe, dass sie dort sind, um Lebensmittel hinzubringen, um mir die Situation auch anzuschauen, um zu schauen, wie es den Menschen geht, die uns ja auch sehr, sehr wichtig sind, wo wir einen engen Kontakt haben. Und am nächsten Tag war eine andere Person aus unserer Gruppe dort, und in der Nacht dann habe ich Nachrichten von der einen Frau, eben mit der wir in engen Kontakt stehen, bekommen, habe aber leider zu der Zeit geschlafen. Sie hat mir völlig verängstigt geschrieben, dass Männer da sind, die die Zelte eindreschen mit Stecken und dass sie die Polizei rufen sollen. Das habe ich natürlich nicht machen können, weil es in der Nacht war und ich davon nichts mitbekommen habe. Habe das erst in der Früh mitbekommen, und mittlerweile war es den ganzen Hergang. Die Angreifer waren zweimal vor Ort. Beim ersten Mal sind sie dann aufgrund der Reaktion von den betroffenen Personen geflüchtet. Sie haben dann die Polizei gerufen, die ihnen nicht geglaubt hat beim ersten Mal. Dann sind die Angreifer wieder zurückgekommen und dann haben sie es geschafft. Also der eine Angreifer hat dann wirklich auf ein Zelt eingetreten, wo einer der Jugendlichen drin geschlafen hat. Das ist so in die Gegend des Kopfes getreten. Sie haben dann weiter eben große Angst gehabt, weil sie nicht gewusst haben, wie weit die Situation eskaliert. Sind dann raus auf die Straße gerannt und haben dann so geschafft, der Busfahrerin aufmerksam zu machen, die im ersten Moment irritiert war, weil sie gedacht hat, die Menschen greifen den Bus an. Dabei waren die jetzt nur so erschrocken, hat dann aber auch sehr, sehr gut reagiert, hat sofort die Polizei gerufen und war wirklich dann vor Ort bei den Familien, bis die Polizei eingetroffen ist. Ja, und dann sind sie wieder in den Meterhofpark gefahren, weil sie nicht mehr dort bleiben wollten. Und wir haben das dann in der Früh an die Stadt Graz weitergemeldet. Und dann sind die Familien in Hostel oder Hotel eben übers Wochenende aufgenommen worden und am Montag dann doch überraschend schnell in einer Grundversorgungswohnung in der ländlichen Steiermark aufgenommen worden. Mhm.
3: Die Stadt Graz hat, wie ich das mitbekommen habe, danach trotzdem versucht, die anderen Menschen, wo ja auch viele Kleinkinder und Babys vor Ort waren, trotzdem dazu zu bewegen, auf diese Fläche zu gehen. Wie bewertest du das, dass die Stadt da Leute wieder hinschicken will, wo es einen vermeintlich rassistischen Angriff, muss man sagen, weil man weiß es nicht, aber ich finde es halbwegs offensichtlich, aber zumindest einen gewaltvollen Angriff gegeben hat. Wie siehst du das?
0: Ich sehe es als höchst problematisch. Also erstens zeugt es von einem Kommunikationsproblem zwischen eben zum Beispiel Ordnungswache und den EntscheidungsträgerInnen, und es ist auch etwas, was komplett verantwortungslos ist. Es war dann so, ein paar Tage später sind wir von einer bekannten Person, die dort in der Nähe wohnt, vom Meterhofpark aufmerksam gemacht worden, dass wieder scheinbar zwei größere Familien mit vielen kleinen Kindern, also in Summe waren glaube ich 15 oder 16 kleine Kinder dort im Park sind, dort übernachten. Wir sind dann hingefahren, Alexandra und ich, und also mit Lebensmitteln, mit Getränken, mit Windeln und solchen Sachen, die es eben den Schilderungen der Person zufolge braucht. Und Wo wir angekommen sind, waren 5 oder 6 Personen von der Ordnungswache dort und die Polizei ist dann auch bald dazugekommen mit 2 PolizistInnen. Und zunächst haben sie auch mit einem anderen Mann, der im Park war, gesprochen, der jetzt nicht zur Gruppe dazugehört haben. Und sie haben aber auch versucht, eben die Gruppe aus dem Park wegzuschicken. Zuerst eben die Ordnungswache, die hat ihnen dann so eine kleine Broschüre, die gibt es, die habe ich bei mir im Büro auch, da sind die ganzen wohnungslosen Einrichtungen der Stadt eben drin, in die Hand gegeben und sie sollen sich einen Schlafplatz suchen. Ich habe zu dem Zeitpunkt schon gewusst, dass diese Einrichtungen entweder nur für anspruchsberechtigte Personen sind oder nur für Männer, nur für Erwachsene. Also, dass keine dieser Einrichtungen, sie waren nicht nur ungeeignet, sondern auch so, dass die Personen wirklich nicht dort schlafen konnten oder durften. Und wir haben dann trotzdem gemeinsam mehrere dieser Einrichtungen kontaktiert, weil die Ordnungswache mir zunächst nicht geglaubt hat. Dann haben sie es aber auch eingesehen, dass es so keine Lösung gibt. Die Polizei hat allen versucht, die Personen aus dem Park wegzuschicken und im Endeffekt haben die Polizei und Ordnungswache dann aber mit irgendjemandem von der Stadt telefoniert und dann entschieden, es darf jetzt mal für heute Nacht, also für die jeweilige Nacht eben so stehen bleiben. Also in dem Fall, vor allem die Ordnungswache, die hat nur Anweisungen bekommen, also die wollten ihren Job machen, die Anweisungen sind von woanders kommen, ich weiß nicht genau von wem, aber ich sehe das wirklich als höchst problematisch und in diesem Zuge hat auch die Ordnungswache eben gesagt, dass der Park, also dass es nicht mehr möglich ist, im Park zu schlafen, weil es jetzt eben eh diesen anderen sicheren Ort gibt, der nicht sicher ist und auch nicht geeignet, um Menschen zu beherbergen.
3: Ja. Ich meine, ich stelle mir das ja so vor, dass für die Angreifer war das ja der ärgste Erfolgsmoment, ne? Also sie haben diese Zelte angegriffen und danach, seitdem waren keine Leute mehr da. Ja. Also ich glaube schon, dass das so ein bisschen ein Gefühl auslöst, dass ein weiterer Angriff einfach auch wieder funktionieren wird. Also sofern man da jetzt nicht irgendwie vorhat, vielleicht, keine Ahnung, Polizei oder Ordnungswache abzustellen in der Nacht, um die Leute wirklich zu beschützen, finde ich allein das vorzuschlagen auch echt gefährlich. Einfach.
0: Absolut.
3: Also wirklich, da stellt man wirklich die körperliche Unversehrtheit der Menschen und der Betroffenen und der Kinder aufs Spiel.
0: Genau, das letzte Punkt, also dass es eben auch Kinder waren, das ist auch ein ganz wichtiger Punkt oder Kinder sind. Bei der Gruppe, die angegriffen wurde, da war das jüngste Kind 5 Jahre alt und ein großer Teil, also es waren deutlich mehr Menschen unter 18 als über 18 dort. Und bei den Personen, die sich hinschicken wollten, das waren zunächst eben 2 Frauen mit, oder 3 Frauen, der dritte ist dann noch dazugekommen, mit 15 oder 16 Kindern in Summe, wovon die kleinsten Kinder eben Babys waren. Also das sind Personen, die wirklich vollkommen vulnerabel und schutzlos sind und ja, weder im öffentlichen Raum schlafen sollten, noch auf irgendeiner anderen Wiese und schon gar nicht, wenn sie eben von irgendwelchen Tätern nicht geschützt werden können.
3: Nochmal 2 Nachfragen zu dieser Situation. Einerseits zur Umsiedlung, wie die dann passiert ist auf diese Wiese. Und die andere Nachfrage wäre, weil ich war jetzt auch schon öfter im Park und du musst ja übers Handy basically kommunizieren mit den Leuten. Wie war die Kommunikation da seitens der Ordnungswache und der Polizei? Beziehungsweise wie war die Situation?
0: Mhm. Die Kommunikation seitens der Ordnungswache hat insofern so halbwegs funktioniert, weil eine der Personen relativ gut Deutsch sprechen konnte, also eine der Erwachsenen, und auch einige Kinder gar nicht so schlecht Deutsch verstanden haben. Deswegen war einiges auf Deutsch möglich, aber natürlich Basics, ja, ins Detail zu gehen. Also das haben sie weder die Frauen haben die Ordnungswache verstanden, noch umgekehrt zum Teil. Und wo wir uns dann involvieren wollten, haben sie, also zuerst bin ich hingegangen, da haben sie mich weggeschickt. Und dann ist Alexandra hin und die haben sie dann auch eben weggeschickt. Und dann ist aber die Polizei dazugekommen und hat Alexandra sich nochmal dazugestellt. Und da ist dann wirklich ein sinnvolles Gespräch möglich gewesen. Aber natürlich, die Kommunikation ist total erschwert, weil die da jetzt keine Versuche stattgefunden haben, meines Wissens, dass da irgendwie mit Kommunikationshilfen gearbeitet werden kann. Also die Polizei oder die Ordnungswache haben das, glaube ich, beide nicht gemacht. bin jetzt nicht zu 100% sicher, weil ich bin, ja.
3: Mhm. Es hat ja dann auch Strafen gegeben, weil das Übernachten oder Campieren ja dort illegal ist. Weißt du da Näheres zu diesen Strafen?
0: Ja, also diese Strafen sind fallweise ausgestellt worden. Eine der zwei Frauen, die an dem Tag, wo die Ordnungswache auch dort war, im Park angetroffen habe, hat vom Vorabend noch seinen Strafzettel gehabt, den habe ich eh noch zu Hause, also den möchten wir als Kollektiv einzahlen, aber grundsätzlich sehe ich es auch nicht ein, dass der überhaupt gezahlt werden soll, weil die Personen hatten absolut keine andere Möglichkeit. Der Park, so ungeeignet er für Kinder ist, war dennoch der geeignetste Ort, wenn man ihn mit anderen Orten vergleicht, wenn man jetzt zum Beispiel mit dem Bahnhofsvorplatz oder so vergleicht. Und es hätte den Personen einfach was anderes angeboten werden müssen, eine sinnvolle Notunterkunft, wo alle gemeinsam, also die gesamte Familie gemeinsam eben hätte unterkommen können. Und deswegen ist diese Strafe also höchst problematisch, dass diese Strafen überhaupt ausgestellt werden, weil sie eigentlich, also der Grund, warum die Menschen im Park sind, sind nicht die Menschen, sondern das ist ein Systemversagen. Und das ist ein Versagen der VerantwortungsträgerInnen und dass da dann eben Strafen ausgestellt werden für die eigene Zurückhaltung, fehlende Kompetenz, für das eigene sich den Ball gegenseitig zuschieben und so weiter, sehe ich wirklich nicht ein.
3: Mhm. Ja, das ist ja eine Verdrängungsstrategie, die ein bisschen noch so an Nagelzeiten erinnert mit dem Alkoholverbot und alle möglichen Verbote, ja, die er in seiner Zeit ausgestellt hat, wo man einfach weiß, das funktioniert nicht in einer Stadt im öffentlichen Raum, egal welche Verbote oder Strafen du ausstellst gegenüber Leuten, sei es Leute mit Suchtproblemen, bei unserem berühmten Billereck, also das ja nur das Billereck geworden ist wegen dem Alkoholverbot am Hauptplatz, um die Leute zu verdrängen und solchen Geschichten, löst halt nicht die Situation der Menschen. Und es verwundert mich dann doch immer wieder, dass man immer versucht, mit den gleichen Strategien irgendwelche Probleme zu verdrängen, nicht zu lösen, ich sage jetzt absichtlich nicht zu lösen, sondern unsichtbar zu machen im Endeffekt. Vielleicht noch mal kurz zu der Familie, die diesen Angriff erlebt hat dann. Du hast gesagt, sie sind danach in ein Hostel untergekommen für einige Tage. Das verwundert ja dann doch auch ein bisschen, dass es dann, wenn was passiert, so schnell geht, dass man doch was findet, wo sie wirklich ein physisches Dach über dem Kopf haben. Aber meine andere Frage wäre jetzt, sie haben dann auch doch relativ schnell eine Unterkunft bekommen im ländlichen Raum in der Steiermark, hast du gemeint. Wie ist es da abgelaufen?
0: Wie das so schnell gegangen ist, weiß ich nicht. Wir haben zuerst von unserer Kontaktperson aus der Familie eben die Information bekommen, dass sie noch einige Tage im Hostel bleiben werden und dann aber am gleichen Tag nochmal, dass jetzt doch eine Wohnung zugibt oder ein Haus zugewiesen wurde. Also Wohneinheit innerhalb von einem Haus, ich war schon mal dort auf Besuch. Ja, und dann sind die Personen mit dem Zug dorthin geschickt worden. Also in dem Fall eben Mama, Oma und drei Jugendliche und der restliche Teil, also das war jetzt nicht aus der Kernfamilie, sondern die anderen Verwandten, die auch noch im Park waren, also es war eine zweite Frau mit mehreren Kindern und Jugendlichen, die sind in einer anderen Unterkunft aufgenommen worden. Auf jeden Fall sind die eben öffentlich dorthin geschickt worden und ihre ganzen Sachen, die sie gehabt haben, also Kleidung, Lebensmittel, ein bisschen Geschirr, also all das, was mit nach Graz genommen wurde, das war noch in einem Lager, ich weiß nicht, ob bei der Stadt Graz oder bei der Caritas, keine Ahnung. Und das haben die Familien dann zwei Tage oder so oder drei Tage nicht bekommen. Also die sind dann wirklich in einer Wohnung, die haben kein Geschirr gehabt, die haben keine Möglichkeiten gehabt, Essen zuzubereiten und sie haben auch bis heute noch keine finanzielle Unterstützung, also keine Grundversorgungsleistung bekommen. Sie haben noch fallweise eben Unterstützung durch uns bekommen, weil wir einfach die Menschen, die Kinder, aber auch die Erwachsenen ganz egal nicht hungern lassen können. Und wir haben dann geschaut, eben so einen guten Start, den Start so gut wie möglich zu gestalten, was aber natürlich schwierig ist, wenn jetzt offizielle Leistungen nicht greifen. Und was ich an dieser Stelle auch noch sagen möchte, natürlich auch, dass die Familienbeihilfe jetzt für Personen in der Grundversorgung nicht mehr gewährt wird seit Anfang Juli oder seit Anfang Juni, weiß ich es nicht ganz genau. Das ist höchst problematisch und das treibt Personen einfach weiter in die Armut und macht ihre Lebensrealität äußerst prekär.
3: Das finde ich halt auch sehr verwunderlich, sage ich jetzt mal, dass Leute, die dann eigentlich schon in der Grundversorgung sind, keine finanzielle Unterstützung bekommen. Also ich frage mich, wie sich die Verantwortlichen das vorstellen, dass die Leute da über die Runden kommen. Ich meine, das ist ja klassische Geschichte, wie du die Menschen dann erst in die Kriminalität drängst irgendwann, wenn es diese Unterstützung von euch jetzt nicht geben würde. Und ich finde es sehr interessant, weil ich mich frage, ob das öfter passiert. Ich meine, da bist du wahrscheinlich nicht die richtige Person, das zu fragen, aber weil ich mich einfach frage, ob das halt einfach öfter passiert oder ob das jetzt gerade so ist, speziell mit diesen Familien und was da die Gründe sind. Ich weiß nicht, ob du dazu was sagen magst.
0: Also ich habe da mehrere Mutmaßungen oder mehrere Perspektiven auf das Ganze. Zum einen natürlich ist es jetzt Mitte des Monats und soweit ich informiert bin, wird die Grundversorgung eben also der Beitrag, der jetzt als Geldbeitrag ausgezahlt wird, obwohl eben das Quartier gestellt wird, zum Monatsende ausgezahlt. Dadurch entsteht eine Lücke. Die Personen sind eben wirklich sehr weit weg von Graz und dadurch ist die Infrastruktur, die es in Graz geben würde, dass man vielleicht zur Caritas gehen kann, dass man irgendwelche Gutscheine oder sonst etwas bekommt, nicht gegeben. Die Caritas-Betreuerin, die Zuständige, hätte heute wieder kommen sollen. Die war nicht dort. Weder die Familie noch ich konnten sie erreichen. Also das ist auch schwierig und ich verstehe es wirklich, dass man einen hohen Caseload hat, dass die Arbeit wirklich anstrengend ist, aber dass es irgendeine Information, eine sinnvolle gibt. Also die Familien wissen, oder die Familie, die konkrete in diesem Fall, weiß jetzt noch nicht, erstens mal gelingt es, dass die ältere Dame, also die Oma, die bei der Familie dabei ist, nicht mehr nach Graz zur Marienambulanz fahren muss für ihre Medikation, die sie regelmäßig nehmen muss, sondern eben im Ort zu einem Hausarzt gehen kann. Das nächste, wurden jetzt die notwendigen Leistungen oder die zustehenden Leistungen schon beantragt? Welche Leistungen stehen Ihnen überhaupt zu? All diese Fragen sind noch offen. Und vor allem, wann wird es ausgezahlt und ist es mit einer Sicherheit so? Jetzt leben Sie von Tag zu Tag und mit den Lebensmitteln, die halt bis Ende des Monats noch übrig bleiben. Und was man vielleicht auch noch dazu sagen muss, das will ich jetzt niemandem direkt unterstellen, aber es ist schon auffallend momentan, dass jetzt gerade viele Roma-Familien ankommen und dass da scheinbar länger dauert, die irgendwie unterzukriegen. Und dass teilweise auch Vorurteile da sind, die so einfach nicht stimmen. Dass, ich glaube, das Bild, das von den Roma-Familien da ist, wenig hilfreich ist. Zum Beispiel habe ich auch schon von einer öffentlichen Stelle gehört, dass die es ja eh gewohnt sind, die Kinder umherzureißen, zum Beispiel, weil noch immer das Narrativ vorherrscht, dass Roma, also dass alle Roma-Familien fahrend sind und nicht sesshaft sind, aber die Familien sind so divers wie alle anderen Familien. Und die Familie, die jetzt eben in der ländlichen Steiermark untergebracht ist, die kommt zum Beispiel aus Charkiw, also aus dem Kriegsgebiet, die hat ganz andere Erfahrungen gemacht als Personen, die aus dem Grenzgebiet und so weiter kommen. Und da gibt es sehr viele blinde Flecken, würde ich es jetzt mal bezeichnen, glaube ich, und sehr viele Narrative, die da vorherrschend sind, aber die ja potenziell mit der Realität nichts zu tun haben und die vielleicht mal überprüft werden sollen.
3: Ja, und nur weil die Kinder das vielleicht gewohnt sind, rumzufahren, heißt das nicht, dass sie nicht Stabilität notwendig haben, wenn sie gerade aus einem Kriegsgebiet kommen. Also, ich meine, was ist das für eine Aussage?
0: Erstens das und zweitens, man sollte halt, bevor man solche Thesen aufstellt, zuerst mal, also schon trotzdem ja, was braucht es eben, um Kindeswohl nicht zu gefährden und zweitens ja einfach mal den Wahrheitsgehalt dieser Aussage überprüfen. Stimmt das, trifft es zu? Sind es Familien, die generell auf Reisen sind oder sind es Familien, die ihr Haus bei einer Bombardierung verloren haben zum Beispiel? Das sind zum Teil auch Menschen, die wirklich potenziell dramatische Erfahrungen erlebt haben. Und also gerade eben bei der einen Familie ist vor einem halben Jahr circa der Familienvater verstorben. Der Bruder von der Mama, der hat Bein verloren im Krieg, ist jetzt inkontinent und hat kognitive Einschränkung seit eben seiner Verletzung und all diese Dinge. Also das sind Familien, die so viel Schlimmes erlebt haben in den letzten Monaten und dann kommen sie nach Graz und werden so empfangen und erleben auch nochmal wirklich schlimme Situationen. Zum Beispiel, dass sie sich gezwungen gefühlt haben, in Graz betteln zu gehen, was sie als extrem entwürdigend erlebt haben, was sie als extrem stressig erlebt haben. Und beim Erzählen kommen ihnen darüber immer noch die Tränen, weil sie es eben so schlimm empfunden haben, aber weil eben die Mama ihre Kinder einfach nicht ernähren konnte zum Beispiel.
3: Ja, ich glaube leider, dass so Narrative, wie die FPÖ ja schon ewig gestreut hat, ich bin ja mein ganzes Leben lang schon in Graz, ich kann mich da erinnern, da war ich noch in der Schule, haben sie angefangen mit der Roma-Battle-Mafia und solche Geschichten, dass das halt leider tatsächlich in den Köpfen verankert ist in den bei den Leuten. Ne? Also, und dass das dann, also ich, wie gesagt, ich sehe das jeden Tag in meiner Stadt schon seit ich ein Kind war, dass Betteln in Graz sehr, sehr, sehr entwürdigend ist. Plus mit dem Bettelverbot jetzt in der Steiermark, die das Land Steiermark ja auch ausgesprochen hat, ist ja nochmal, und wo es wirklich so überraschend wenig öffentlichen Diskurs auch darüber gab, das fand ich auch sehr erschreckend, aber damit werden ja auch im Narrativ die Leute total nochmal an den Rand gedrängt, in den Köpfen der Menschen, was überhaupt Leute angeht, die einfach betteln müssen. Für mich ist jetzt auch eine Frage, ich meine, da kommen wir jetzt eh auch nachher nochmal hin, was man deiner Meinung nach oder wie man vor allem auch deiner Meinung nach Leute mehr in die Pflicht nehmen kann, vor allem die verantwortlichen Stellen. Aber davor möchte ich gerne nochmal ein bisschen drüber reden, wie die Kooperation war oder die Gespräche und der Kontakt zu jeweils welchen Organisationen, also und von wem ausgehend, also vielleicht magst du das anhand von Sozialamt, Caritas und Vinzi-Werke ein bisschen erzählen, wie da die Kommunikation so war und ist.
0: Also grundsätzlich sind wir auch sehr zurückhaltend, direkt auf die SozialarbeiterInnen zuzukommen, weil wir als Berufsgruppe, und das ist auch ganz was Wichtiges, einfach sehr strenge Verschwiegenheitspflicht haben und da deswegen auch eben diverse Informationen gar nicht haben wollen von den zuständigen Personen. Wir haben eben also vor allem mit der Führungsebene von der Stadt Graz gesprochen, weil die eben unseres Wissens nach eine gewisse Entscheidungsmacht hat in der Hinsicht. Diese Kontakte hat zum Glück alle Alexandra übernommen, weil es einfach auch sehr viel Arbeit war, da noch zu telefonieren. Wir haben aber auch versucht, oder sie hat auch versucht, mit der Caritas in Kontakt zu treten, hat dann eher eben insofern einen positiven Kontakt gehabt, weil die uns gesagt haben, dass diese zwei Frauen mit den Kindern, die zuerst schon eben so bei der ersten Runde an Menschen im Park mit dabei waren, in einer Grundversorgungsunterkunft waren, weil wir haben schon befürchtet, dass sie abgeschoben worden sind, weil das eben mitten in der Nacht stattgefunden hat, aber das war nicht so. Wir haben dann auch noch Spenden zur Caritas gebraucht, dass die Familien auch einen guten Start eben haben können. Also es gibt sehr unterschiedliche Kontakte. Zum einen eben ist uns doch einiges gesagt worden, was uns nicht hätte gesagt werden müssen von Seiten der Führungsebenen und hat es auch durchaus wertschätzende Kontakte gegeben und teilweise war es wirklich schwierig. Gerade zu Beginn in der ersten Zeit hatten wir zumindest das Gefühl, dass gewisse Personen einfach, die in Entscheidungsposition sind, nicht so gern gesehen haben, dass wir involviert sind, dass wir so viel wissen, dass wir so oft vor Ort sind. Die wollten uns eher daran hindern, in den Park zu gehen. Die wollten eher, dass wir die Spenden eben bei der Stadt abgeben, dass die dann von offizieller Seite zugestellt werden, was schon logistisch überhaupt nicht möglich wäre. Die haben, es ist uns auch ganz klar eben kommuniziert worden, dass das Grundstück der Stadt Graz, dass wir das nicht betreten dürfen, eben wo die Familien dann hingebracht wurden. Ja, und von manchen Stellen ist es generell schwierig, weil wir wissen oder wir hoffen, dass im Hintergrund was passiert und wir verstehen, dass da nicht jeder Schritt mit uns kommuniziert wird und gleichzeitig die Strategie, alles aus der Öffentlichkeit fernzuhalten, halte ich persönlich für absolut ungeeignet.
3: Und ich meine, es wird ja auch für euch ein bisschen Planungssicherheit geben, wenn ihr wüsstet, okay, da gibt es jetzt bald eine Lösung für die Situation. Ne? Also wird ja auch für euch, wenn die Arbeit ja wirklich gewertschätzt wird, wovon ich jetzt einmal ausgehen möchte, Sinn machen, das bisschen auch euch darauf einstellen zu können, wie lange das jetzt noch so weitergehen soll. Ne?
0: Aber die Planungssicherheit gibt es nicht. Und das ist tatsächlich etwas, also es ist für mich und für viele andere, es ist fast ein Teilzeitjob irgendwie on top zu einem anderen Job. Und zum, also es ist ein Riesenaufwand und der wird so weitergehen. Darauf sind wir eingestellt und das ist natürlich etwas, was viel Unsicherheit mit sich bringt und ein enormer Kraftakt. Es ist phasenweise wirklich eine humanitäre Notlage. Es gibt Personen im Park, auch jetzt wieder, die medizinisch in einem sehr, sehr schlechten Zustand sind. Ich habe am Wochenende eine ältere Frau mit einem Mammakarzinom, also mit Brustkrebs, inklusive Metastasen kennengelernt, die keine adäquate Schmerztherapie hatte am Wochenende und der ich dann mit einer befreundeten Ärztin am Telefon und ich arbeite im Gesundheitsbereich, kenne mich da auch etwas aus, von daheim die notwendigen Schmerztabletten mitgebracht habe, weil sie einfach wimmernd am Boden gelegen ist. Und oder dann jetzt in den letzten Nächten ist es wieder kälter geworden und wir alle können ein bisschen durchatmen, aber eine junge Frau mit Baby jetzt im Park, die hat, also sie selbst hat nur kurzärmeliges T-Shirt gehabt und auch fürs Kind hat es keine adäquate Kleidung für das Wetter gegeben. Das haben wir dann auch alles organisiert. Also wir sind eigentlich auf die eine oder andere Art und Weise fast rund um die Uhr in irgendeiner Form erreichbar. Wir können natürlich nicht immer sofort zur Stelle sein, aber wir versuchen so ein engmaschiges Netzwerk wie möglich zu leisten, weil es die Familien einfach verdient haben, dass sie würdig behandelt werden, dass sie wie Menschen behandelt werden sollen. Und ja, Planungssicherheit gibt es da nicht. Und ich bin mir nicht sicher, ob die Stadt Graz auf politischer Ebene, die Bürgermeisterin und so weiter, die sicherlich eben wichtige und gute Arbeit leisten im Hintergrund, aber ob denen bewusst ist, was wir da in den letzten Wochen als Kollektiv gestemmt haben und was die Familien jeden Tag leisten, dass sie unter diesen widrigen Bedingungen überleben können.
3: Mhm. Gibt es dann so Situationen, wo ihr an eure Grenzen stoßt und wie geht's ihr damit um? Also vielleicht jetzt du persönlich, aber auch als Kollektiv.
0: Also letzte Woche war so ein Punkt, ich war wirklich fertig. Also ich habe zweimal hintereinander, das passiert mir normal nie, aber verschlafen, obwohl ich in die Arbeit musste, weil ich einfach so einen Schlafmangel hatte, weil ich zweimal hintereinander eben einmal ewig im Park war, weil eben die Ordnungswache und Polizei vor Ort war und einmal ewig in so einer Unterkunft, in einer Halle, die wir organisiert hatten als Kollektiv eben vor Ort war, weil die Familien eben dort nicht alleine bleiben durften, vom Betreiber dieser Halle eben aus. Und das waren so Situationen, wo ich wirklich, also am liebsten wirklich geweint hätte, ja, und ich bin einiges gewohnt. Bei Job ist es auch, mich von Situationen gut abgrenzen zu können, aber manchmal ist es wirklich intensiv. Was da gut hilft, ist trotzdem, sich manchmal rauszunehmen, zu sagen, wir können nicht alles leisten, was notwendig ist, weil so viel notwendig ist. Es ist eine never-ending story. Es ist nicht unsere Aufgabe, alles, wo das System versagt, auszubügeln, weil das können wir gar nicht tun. Wir können, auch die Menschen im Park sind total verständnisvoll in der Regel, wenn wir sagen, heute können wir dieses und jenes nicht mitbringen, morgen vielleicht, wir bemühen uns und so weiter. Die wissen das sehr, sehr zu schätzen und dass wir uns da auch gegenseitig manchmal diesen Druck rausnehmen, so es muss jetzt nicht sofort passieren, die allermeisten Dinge müssen nicht sofort passieren. Ja, weil sonst kann man das nicht über längere Zeit machen. Und wir machen, also begonnen hat das in dieser Hitzewelle vor dem CSD und seitdem bin ich allein mehrmals in der Woche dort im Park, manchmal zweimal am Tag und alle anderen genauso. Also das ja, kann jetzt natürlich nicht nur durch eine Person oder durch zwei Personen oder drei so entstehen. Es ist schon auch wichtig und gut, dass es so ein Netzwerk gibt. Es ist sehr, sehr stützend zu wissen, dass auch andere Menschen da sind, die sich kümmern.
3: Mhm. Was sind jetzt eure konkreten Forderungen an die drei Ebenen Stadt, Land und Bund? Also was müsste jetzt schnell, kurzfristig passieren und was muss langfristig aus eurer Sicht passieren? Und vielleicht auch nochmal die Frage, was könnte sich für euch als Gruppe, die den Großteil der Versorgung übernimmt, verbessern durch Unterstützung von diesen drei Ebenen, kurzfristig?
4: Also kurzfristig braucht es Schlafplätze, und zwar Schlafplätze, die sich nach den Bedürfnissen dieser betroffenen Familien, betroffenen Menschen richten. Und da gibt es oft also diese Vorstellungen, dass die alle irgendwie nicht zufriedenzustellen sind und alles ablehnen und irgendeinen Luxus wollen, was ein absoluter Blödsinn ist. Aber dieses Bare Minimum, dass sie als Familie gemeinsam bleiben möchten, dass der Familienhund mit in die Notschlafstelle darf, dass keine alkoholisierten Erwachsenen dort sind, dass es ein sicherer Ort ist, wo nicht ständig fremde Männer aus- und eingehen, ist uns auch schon gesagt worden, dass eben die Familien, die jetzt so viel mitgemacht haben, dass die vielleicht in einer größeren Runde, also dass die Kinder, und wenn es neun Kinder sind, aber bei der Mama im Zimmer schlafen können mal, weil sie eben wirklich in einer totalen Ausnahmesituation sind. Das sind die Bedürfnisse, die die Familien haben. Ja. Also das ist mal das Erste. Und wer das finanziert, ist mir zunächst eigentlich mal egal, weil da geht es wirklich darum, diese Notlage im Ersten zu lindern. Es braucht da wirklich eine adäquate, aufsuchende medizinische Versorgung, die die Rollen der Ambulanz von der Marienambulanz gut leistet, aber die können halt auch nur einmal in der Woche ausfahren und teilweise ist so viel Bedarf eben da, der so nicht abgedeckt werden kann. Es braucht eine adäquate Nahrungsmittelversorgung, weil auch die Nahrungsmittel, die die Familien zum Teil von der Caritas bekommen haben, also die eine Familie hat mir erzählt, es waren pro Tag 5 Joghurts, also für 5 Personen, etwas Brot und etwas Wurst, ja, und davon kann man nicht überleben. Also das ist etwas, was nicht satt macht. All diese Dinge müssen sofort geleistet werden und da müssten alle Stellen eben zusammenarbeiten. Was es auch braucht, sind ein bisschen kreativere Lösungen. Also ich verstehe, dass zum Beispiel die Bahnhofsmission nicht geeignet ist für Jugendliche, absolut. Aber gibt es nicht die Möglichkeit, dass man die zum Beispiel eine Stunde länger offen lässt, dass die Jugendlichen noch duschen gehen können? Dass es irgendwie so Orte gibt, wo einfach das Bare Minimum an Körperpflege geleistet werden kann. Also das wären so Sofortmaßnahmen. Und im Endeffekt braucht es eine Einigung zwischen Stadt, Land, Bund, ja, und vor allem im Land als eine zuständige Stelle. Es muss weiterfinanziert werden. Es werden, solange dieser Krieg und weitere Kriege, aber eben in diesem Fall dieser Krieg in der Ukraine herrscht, wird es Menschen geben, die in Österreich, also die vertrieben werden, die in Österreich Schutz suchen. Und das ist absolut in Ordnung so. Österreich ist ein sicheres Land und diesen Platz, den wir haben, sollten wir teilen. Und da braucht sofort eine gute Lösung, die nicht ständig Menschenrechte mit Füßen tritt.
3: Ja. Wie können die Leute euch jetzt noch unterstützen? Oder gibt es irgendwelche Veranstaltungen, bei denen man sich auch informieren kann über die Situation der Leute?
4: Ja, also unterstützen geht weiterhin zum Beispiel über unser GoFundMe. Findet man unter Unterstützer die Menschen im Meterhofpark. Bitte weiter spenden, wenn ihr

0: und Trashy Spice. Dort findet ihr eben diese Informationen. Und wir möchten euch auch einladen, mit uns auf die Straße zu gehen. Am 7.8. um 18.30 Uhr werden wir eben dafür demonstrieren, dass es menschenwürdige Unterkünfte für alle geflüchteten und vertriebenen Personen in Graz und überall sonst in Österreich gibt. Seid laut mit uns, gebt uns eure Stimme auch und zeigt, dass ihr auch nicht einverstanden seid mit dieser Situation.
1: 7.8. 18.30 Uhr wo?
0: 7.8. 18.30 Uhr, Europaplatz.
1: Tamara, vielen lieben Dank, dass du da warst.
0: Dankeschön, danke für die Einladung.
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Das war ein Interview mit Tamara Mandl von Leave No One Behind Graz. Es braucht sofort eine Lösung, die nicht ständig Menschenrechte mit Füßen tritt, so ihre klare Forderung an Stadt, Land und Bund angesichts der Situation in Graz, die sich seit Wochen zuspitzt. Updates und was gebraucht wird, findet ihr auf der Instagram-Seite von Leave No One Behind Graz oder vom Demo-Bündnis 8. März Graz. Außerdem könnt ihr weiterhin für das Notwendigste für die Familien im Meterhofpark über einen GoFundMe-Link spenden. Die Links dazu findet ihr in der Sendungsbeschreibung zur heutigen von unten im Gespräch-Sendung auf unserer Website helsinki.at. Damit kommen wir zum Ende dieser Ausgabe von unten im Gespräch. Von unten hört ihr diese Woche mittwochs noch mit einer Wiederholung und nächste Woche am 5. August mit einer Sommer-Sondernachrichtensendung. Aus dem Studio verabschiedet sich Tamara. Bleibt solidarisch und wir hören uns.

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0: 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Hallo und herzlich willkommen zu einer neuen Sendung von Go On Suizidprävention Steiermark auf Radio Frequenz. Ich bin Anna Priebel, Psychologin im Regionalteam Lietzen. Bevor wir heute in unser Thema einsteigen, möchte ich gern Go On kurz vorstellen. Go On ist ein Suizidpräventionsprojekt des Gesundheitsfonds Steiermarks und besteht seit 2011. Gestartet hat das Projekt zunächst in einzelnen Regionen. Seit 2020 ist Go On in allen steirischen Bezirken vertreten. Im Bezirk Lietzen gibt es unser Projekt und unser Regionalteam mittlerweile seit 2017. Warum ist die Arbeit jetzt so wichtig? Was machen wir eigentlich? Die Steiermark gehört seit vielen Jahren zu den Bundesländern mit den höchsten Suizidraten in Österreich. Neben Kärnten, die beiden wechseln sie immer wieder ab, an der Spitze einer Traurigen. Und im Bezirk Lietzen stirbt durchschnittlich etwa alle 3 Wochen ein Mensch durch Suizid. Hinter jeder Zahl stehen Familien, Freunde, Freundinnen, Kollegen, Kolleginnen. Und deshalb ist Prävention so wichtig, weil dieses Thema uns eigentlich alle irgendwie betroffen macht und betrifft. Unser Ziel ist es, Menschen zu stärken, bevor überhaupt eine suizidale Krise entsteht. Unter dem Motto Wissen hilft, bieten wir Workshops, Vorträge und Informationsveranstaltungen für Schulen, Vereine, Betriebe, Gemeinden und viele andere Einrichtungen an. Dieses Angebot wird durch den Gesundheitsfonds eben von der Steiermark finanziert und deshalb sind die Workshops und Vorträge, die wir halten, für die Teilnehmenden kostenlos. Wichtig ist uns auch noch zu sagen, dass Go On Suizidprävention Steiermark eine reine Präventionseinrichtung ist. Das bedeutet, wir begleiten keine akuten Krisen oder machen auch keine Therapien. Wenn Menschen sich in einer akuten seelischen Notlage befinden, dann vermitteln wir rasch an die passenden regionalen Hilfsangebote und Krisendienste weiter. Heute möchten wir uns besonders über Kinder und Jugendliche unterhalten. Der tragische Suizid einer 13-jährigen Schülerin in Trieben hat viele Menschen tief betroffen gemacht und wir wollen aber nicht über den konkreten Fall heute sprechen, bewusst nicht, sondern wir möchten diesen Anlass nutzen, um darüber zu reden, wie Belastungen früh erkannt werden können und welche Unterstützung Kinder und Jugendliche bekommen können, wenn es ihnen schlecht geht. Also welche Hilfsangebote es im Bezirk Lietzen gibt. Und dafür freue ich mich sehr, dass ich heute Magistra Barbara Recher bei mir begrüßen darf. Barbara ist Schulpsychologin im Bezirk Lietzen. Ja, schön, dass du heute da bist, Barbara. Was macht eine Schulpsychologin eigentlich so?
1: Hallo Anna, danke für die Einladung. Ja, was macht eine Schulpsychologin? Der Hauptschwerpunkt ist natürlich der Fokus auf Schülerinnen und Schülerinnen, auf das Wohlbefinden, auf das seelische Wohlbefinden der Schülerinnen und Schüler zu achten. Das heißt, wir sind ganz, ganz stark da für die Kinder und Jugendlichen in den Schulen, von der Volksschule bis zur Matura, und versuchen, die Kinder zu stärken, zu unterstützen, damit sie lernfähig bleiben, damit sie gut motiviert sind, damit sie Freude haben im sozialen Gefüge an der Schule, aber auch am Lernen.
0: Mhm. Ja, das hört sich nach einer schönen, erfüllenden Arbeit an. Wie ist das? Kommen eher die Schülerinnen und Schüler zu dir oder seid ihr in den Schulen vor Ort?
1: Beides. Also wir forcieren sehr stark die Anwesenheit an den Schulen. Das ist ganz wichtig. In den höheren Schulen haben wir auch Sprechtage, zum Beispiel in der Hack Lietzen, BAföB Lietzen oder im Gymnasium. Und das ist ganz wichtig und dann wird es immer offener. Das heißt, ältere Kinder kennen uns, die gingen hin, nehmen Beratung in Anspruch. Bei den Jüngeren in der Volksschule ist es natürlich, dass da eher die Eltern oder Lehrpersonen oder Schulleiter auf uns zukommen. Und da besteht auch die Möglichkeit, dass man an der Beratungsstelle, die wir da in Lietzen haben, eben die Beratung in Anspruch oder durchführen können.
0: Also es können Sie nicht nur die Schülerinnen oder Schüler an euch wenden, sondern auch die Eltern, Lehrpersonen.
1: Genau. Das ist eigentlich schon mehr worden, dass vor allem auch Eltern, aber auch Lehrpersonen zu uns kommen und fragen, wie kann ich da am besten umgehen, auf was muss ich achten, worauf muss ich hinschauen oder ich habe da was bemerkt bei der Schülerin, bei dem Schüler. Und das ist uns ganz wichtig, dass man schon vorher gut was in Anspruch nehmen sollte.
0: Ja, das ist ein super Angebot, finde ich, dass man sich da Informationen holen kann, wenn man nicht weiß, wie man mit einer Situation umgehen soll.
1: Das passiert auch telefonisch, also man muss da nicht extra herkommen, wir haben auch telefonische Erreichbarkeiten oder bei E-Mail, aber wir sind schon so im Bezirk Lietzen sehr stark immer, dass wir das persönliche Gespräch passieren.
0: Ja, schön. Und mit welchen Anliegen kommen Kinder und Jugendliche zu euch?
1: Naja, oftmals die Jugendlichen schon im psychischen Problematiken in den höheren Schulen, also depressive Verstimmungen, Ängste, Prüfungsängste, der Leistungsdruck und oder auch wenn es starke Konflikte gibt innerhalb des Klassengefüges oder in den Setting Schule, passiert ja viel, beziehungsweise auch dann natürlich online.
0: Ihr habt auch die Möglichkeit, das online, also E-Mail schreiben oder habt ihr
1: auch? Ja, das geht auch. Also höhere, also Kinder oder Jugendliche haben das gerne zu Beginn. Und dann kommt man ins persönliche Gespräch. Also das geht auch, ja.
0: Ja, das merkt man, dass Kinder und Jugendliche immer weniger telefonieren, sondern eher schon diese Chat-Funktionen auch verwenden und lieber schreiben. Das ist super, dass da die
1: Möglichkeit. Also Chat-Funktion haben wir in dem Sinne nicht, aber man kann einmal E-Mail schreiben, sie haben unsere Adressen und sie kommen dann aber auch in die Sprechstunde.
0: Und was würdest du sagen, woran merkt man jetzt, dass der Zeitpunkt gekommen ist, wo ich mir Unterstützung suchen muss? Weil manchmal ist das ja so ein schleichender Verlauf, es wird immer schwieriger und man irgendwann ist vielleicht dann so ein Knackpunkt erreicht oder ein Zeitpunkt, wo man sich denkt, so jetzt brauche ich was von außen.
1: Ja, bei Jugendlichen ist es dann schon eher, dass sie von selbst aus kommen können. Bei den kleineren, jüngeren Schülerinnen sind schon die Eltern auch. Und Eltern merken, wenn sie trotz Lernen, Förderungen, Gesprächen das Kind in die Vermeidung geht, vielleicht nicht mehr in die Schule gehen will, dass sie sich schwerer tut beim Aufstehen oder dass Bauchschmerzen am Vorabend intensiver werden, dann läuten schon meistens die Alarmglocken bei den Eltern und dann holen sie sich Hilfe.
0: Ja. Wenn ich jetzt eine Jugendliche wäre, würde ich mich vielleicht auch noch fragen oder würde mich auch noch interessieren, wie schaut so ein erstes Gespräch aus oder was erwartet mich da, wenn ich da hingehe und wie passiert das?
1: Ja, natürlich versuchen wir eine vertrauensvolle Atmosphäre, aber die meisten sind natürlich angespannt, das ist ganz eine klare Sache, aber die meiste Frage kommt oder häufig gestellt wird, sagen Sie das eh nicht meinen Eltern oder den Lehrern oder den Mitschülerinnen und Schülern. Das versuchen wir mal so bei uns zu lassen, aber wenn natürlich die Herausforderung sehr groß ist und man braucht Unterstützung, dann versucht man einen Weg zu finden, dass das geöffnet wird. Aber grundsätzlich haben wir auch die Verschwiegenheit. Das ist ganz wichtig.
0: Das heißt, die Kinder und Jugendlichen können sich eigentlich darauf verlassen, dass sie nichts nach außen getragen wird, ohne ihr Einverständnis.
1: Genau, wir sind so, dass wir immer in guter Absprache, im Miteinander, dann, wenn wichtig ist, Informationen weitergeben, auch immer im gemeinsamen, gerade bei den Jugendlichen.
0: Ja.
1: Das ist hilfreich.
0: Ja, also mit den Jugendlichen gemeinsam, dass man dann das Gespräch zu den Eltern sucht. Genau. Okay, ja, das finde ich sehr, sehr wichtig.
1: Schweren Anliegen, wenn sie so suizidale Gedankengänge auf, dann müssen wir. Da können wir nicht in der Verschwiegenheit bleiben, aber dann muss man so lange erklären, dass das notwendig ist.
0: Ja. Ja, das ist auch klar. Und ist euer Angebot kostenlos?
1: Ja, unser gesamtes Angebot, also auch mit diagnostischer Abklärung, Gespräche mit allen, also wir haben ja viele Auftragsgeber, Lehrer, Eltern, Schulleiter und die Schüler und Schülerinnen, ist alles kostenfrei.
0: Okay.
1: Geht über die Bildungsdirektion Steiermark. Ja.
0: Super, danke einmal für diesen ersten Teil. Jetzt haben wir ein kurzes Musikstück und dann geht's weiter mit Barbara Recher und Anna Pribil für Go On Suizidprävention Steiermark.

0: Willkommen zurück zur Sendung von Go On Suizidprävention Steiermark. Heute mit mir Anna Priebil und Barbara Recher von der Schulpsychologie. Barbara, ich wollte dich noch fragen, welche Belastungen begegnen dir derzeit besonders häufig bei Kindern und Jugendlichen?
1: Wenn man mit den Jüngeren anfängt, vielleicht schon auch der Leistungsdruck, der auch in der Volksschule ist, oder dass die Kinder Schwierigkeiten haben im Erlernen von Schreiben, von der Rechtschreibung, von Rechnen, von Lesen, dass da Herausforderungen da sind. Bei den älteren Kindern ist sicherlich auch der Druck innerhalb des Miteinanders, des sozialen Gefüges, Konflikte mit Klassenkameraden, das nicht nur direkt ausgetragen wird, sondern auch online. Oder sie haben ganz hohe Belastungen und das beschäftigt sie danach, weil sie vielfach gut und leicht Zugänge haben zu ganz schlechten Nachrichten, Gewaltvideos, Horrorszenen, pornografische Darstellungen, wo sie sicherlich höchst überfordert sind.
0: Was kann man da, was würden Sie da Eltern raten, wie man das gut einschränken kann oder was man da dagegen tun kann?
1: Es ist grundsätzlich schon schwierig, aber das Wichtigste ist immer meines Erachtens das Gespräch zu führen. Das Gespräch zu führen mit den Kindern und Jugendlichen, beziehungsweise das Interesse zu zeigen, wo bist du drinnen, wo schaust du, was hast du da oben. Nicht jetzt gleich die Bestrafung und wegnehmen oder es gibt keinen Vertrag mehr vom Handy, sondern wirklich ins Gespräch gehen, Interesse zeigen
0: und helfen. Gibt es auch die Möglichkeit, dass man das irgendwie beschränkt und nur Kinder, also Inhalte für Kinder freischaltet, oder?
1: Das gibt's, ja.
0: Aber da sind, glaube ich, auch manche Eltern ein bisschen überfordert, weil das relativ komplex ist. Und
1: genau, und da brauchen sie Unterstützung, Hilfen, das ist wirklich schwierig. Es gibt auch Kinder und Jugendliche, die können die exzellent austricksen. Oder der Papa hat es, die Mama hat nicht den Zugang und die Freischaltungen. Das ist wirklich schwierig und da ist gut, wenn sie die Eltern sehr damit beschäftigen und sich da auch Hilfe holen bei den Anbietern.
0: Ich kann da eine Internetseite empfehlen, Safer Internet. Da findet man ganz viele Informationen zu dem Thema.
1: Das ist überhaupt eine gute Seite, wo sehr veranschaulicht und für alle, auch für Lehrpersonen. Ich glaube, da gibt es ja Workshops in Schulen und das wird sehr viel gemacht bei uns im Bezirk darüber.
0: Na super. Merkst du über die letzten Jahre hinweg Veränderungen, die dir besonders aufgefallen sind oder bei den Jugendlichen?
1: Ja, es ist schon, dass sie eben große Sorgen haben, Ängste haben. Wir merken einen hohen Anstieg an Schulverweigerung, die eben es nicht schaffen, die Schule zu besuchen. Das ist so ein leichter Beginn, verstärkt sich dann, wird schwieriger, dass man dann wieder zurückkommt in den Alltag, in die Schule. Das ist mehr geworden.
0: Woran liegt dieses Schulverweigern? Man kann jetzt wahrscheinlich nicht pauschal sagen, aber sehr individuell, aber woran liegt es meistens oder gibt es da irgendwelche Faktoren, die das oft auslösen?
1: Ja, da gibt's vieles. Da gibt's Unstimmigkeiten in der Familie, da gibt's möglicherweise Trennungsthematiken von den Eltern, Leistungsdruck natürlich auch wieder oder Versagensängste in jeglicher Hinsicht, sei es mit den schulischen Anliegen oder innerhalb von der Gruppe, von der Freundesgruppe. Aber auch merken wir Kinder und Jugendliche, die sich sehr stark zurückziehen, die gar nicht so viele Freundschaften haben oder pflegen können. Weil sie sehr abgeschlossen zu Hause leben, in einem Zimmer. Und ja, die Internetwelt da großartig ist auch. Und dann komme ich schwer raus. Und somit dieses, das Freundschaften pflegen, das ist ja auch anstrengend. Das haben wir alle erlebt. Aber da muss man dabei bleiben.
0: Ja, und Beziehungen zu haben ist ja auch ein großer Schutzfaktor.
1: Ganz großer,
0: für die psychische Gesundheit, dass man da einfach Kontakte pflegt und hat.
1: Genau. Was ich stark merke, ist, dass es wieder schon mehr wird, dass die Kinder und Jugendlichen gern wieder beim Sport dabei sind, dass sie zu Vereinen, wenn es gibt, das forcieren wir auch, dass sie da dabei sind, das tut ihnen gut. Und das sollte man auch Eltern sehr stark die Kinder motivieren dazu.
0: Ja, ja. Merkst du auch manchmal, dass Kinder weniger Freizeit haben, dass so ganz viele Termine sind? Also weil du jetzt gerade vorhin gesagt hast, natürlich ist das was Positives, die Gemeinschaft und wo dazu zu gehören und sich für was einzusetzen, was dann wichtig ist und so. Aber mir kommt auch manchmal vor, dass die Tage schon so durchgetaktet sind von den Kindern und Jugendlichen, dass wirklich Montag Musikschule, Dienstag Sport und so weiter.
1: Darum bin ja ich ganz Befürworterin einer Ganztagesschule, wo eben diese Angebote von Musik, Kultur und Sport integriert sind am Nachmittag oder am Vormittag. Die verschränkte Form wäre ideal. Somit hat man das in einem Paket, sage ich mal, und kann, wenn um 4, 5 die Schule aus ist, hat man so quasi die Familienzeit. Das wäre das schöne Bild. Hat man natürlich auch nicht immer. Das ist, wenn man beruflich unterwegs ist. Aber das ist sehr anstrengend, wenn man jeden Tag, so wie du sagst, einen Takt hat, wo man wo sein muss, auch für die Eltern und lernen und ein bisschen sich langweilen, nichts tun, ist ja auch förderlich.
0: Ja, das auch für die Kreativität.
1: Da ist nicht viel Platz mehr.
0: Ja,
1: Und man muss überall dabei sein, da ist ein hoher Druck auch bei den Eltern, das alles zu machen und man darf auch einmal Nein sagen.
0: Ja.
1: Das ist wichtig in unserer Beratung auch.
0: Ja.
1: Dass man sagt, ja gut, dann ist es einmal eine Stunde weniger beim Musizieren, doch man kann ja wieder beginnen. Es ist ja nicht, dass man es nicht macht.
0: Dass man da einfach ein bisschen belastende Sachen
1: für gewisse Zeit verringert. Ein bisschen einen Ausgleich, eine Mitte schafft.
0: Was sind jetzt so Warnsignale, würdest du sagen, wie merkt man jetzt, dass mein Kind zum Beispiel als Eltern, ich bin ja selber Mama, wie würde ich jetzt merken, dass meiner Tochter schlecht geht oder auf was könnt ihr da besonders achten? Was fällt dir da ein?
1: Ich denke immer, als Mama kennt man das Kind ganz gut. Man merkt zum Beispiel, wie ich vorher gesagt habe, Rückzug oder was ja auch dazugehört, wenn sie in die Pubertät kommen, dass sie mehr im Zimmer oder weniger mit einem sprechen. Aber man hat schon ein gewisses Gespür auch. Oder wenn die Müdigkeit stark wird in der Früh und das Schlafverhalten sich ändert, was sich auch ändert im gesunden Stil, dass später schlafen können, aber das Durchschlafen, das matt sein, leer sein oder auch ein Essverhalten. Es gibt Kinder, die essen weniger, es gibt auch Kinder, die essen mehr, die horten vielleicht auch Süßigkeiten irgendwo, haben wir auch immer wieder, dann merkt man, das ist was anderes, dass irgendwo aus der Norm rausgeht.
0: Ich habe auch noch aufgeschrieben, bei den Warnsignalen starke Stimmungsschwankungen zum Beispiel, so eine gewisse Hoffnungslosigkeit, so eine Melancholie, dass man irgendwie auf nichts mehr Lust hat, oder? Ist auch so ein Zeichen. Genau. Schlafprobleme hast du schon genannt. Leistungsabfall kennt man auch wahrscheinlich.
1: Genau, der Leistungsabfall, das ist ein Zeichen in der Schule, wo die Lehrerinnen und Lehrer hinschauen sollten, schauen sie auch hin, wenn auch nichts mehr gebracht wird. Also die nicht nur die Hausübungen fehlen, das ist oftmals üblich, aber wenn es fehlen Schulsachen, das fehlt ein Penal, dass das immer so schleichend ist, immer nicht was da, das Turnsackerl und so, dann muss man schon mal rechtzeitig unmittelbar wirklich ins Gespräch gehen mit den Eltern und diese Beobachtung mitteilen. Das ist unser hohes Anliegen, dass man nicht zu lang wartet, Monate, Wochen, sondern wirklich, da ändert sich was.
0: Und nimmst du das auch ein bisschen als Selbstwertthematik wahr bei den Kindern und Jugendlichen? Gibt es da irgendwas, wie man Selbstwert vielleicht auch von den Kindern und Jugendlichen stärken kann als Eltern, wie man da drauf schauen kann, dass sie ein gutes Selbstwertgefühl entwickeln?
1: Selbstwertgefühl ganz sicher wichtig. Schule ist wichtig. Schule ist ein Platz, wo man sich gut entwickeln kann. Wichtig ist auch für Eltern, nicht immer gleich, wenn sie heimkommen, zu fragen, und was war los, sondern auch auf das Positive hingehen. Und so stärke ich mich, weil es gibt sehr viele schöne Momente und ich stärke mein Kind immer dahingehend, wo ich weiß, da sind die Stärken drinnen. Und das muss nicht immer in dem Fach oder so sein, sondern auch in der Persönlichkeit. Es hat wieder die Freundin getroffen oder sie haben ein lustiges Spiel gehabt oder sonst irgendwas. Das ist wichtig. Und auch eine Note ist eine Note, wissen wir, aber das sagt nichts aus über die Persönlichkeit, sagt man ja auch immer wieder. Natürlich muss man es positiv schaffen, aber es gibt bei jedem Kind, bei jedem Jugendlichen herrliche Stärken,
0: die man entdecken kann,
1: die man
0: fördern kann.
1: Genau, und Talente. Und das ist wichtig.
0: Ja, schön, wenn man sich mehr auf die positiven Sachen konzentriert. Ich habe irgendwo einmal gelesen, dass man nicht nicht fragen soll, wie war dein Tag so allgemein, weil ich habe auch gemerkt, dass da wenig kommt, wenn ich das meine Tochter frage, sondern auch, was war das Beste heute, was da heute passiert ist. Oder so. Und dann kommt oft ganz viel und dann fokussiert sie sich auch so eher auf das
1: Und dann Positive. Fokussiert man sich als Mama oder als Papa auch in die Richtung und erlebt, super, mein Kind hat eine Freude gehabt, da war was Lustiges, da haben sie es kurz gemacht oder wie auch immer. Und das, da fängt schon das Positive, man muss nicht alles schön reden, aber da fängt das Positive an und das stärkt als Mama und Papa, denke ich, auch sehr stark. Beziehungsweise, wenn ich nur höre, ich habe wieder ein Minus gekriegt oder Eintragung oder was weiß ich was. Und dann ärgert man sich.
0: Ja, ja. Und warum findest du es so wichtig, dass man diese Veränderungen wahrnimmt und ernst nimmt, dass man da nicht drüber geht und sich denkt, ja, jetzt ist halt die Pubertät und ist halt gerade eine schwierige Zeit, sondern dass man da auch wirklich hinschaut?
1: Ja, man muss hinschauen, man muss den Kindern auch eine Begleitung anbieten. Man muss jetzt nicht da gleich die absolute Psychotherapie und psychologische Behandlung in Anspruch nehmen, aber begleiten, sie unterstützen in einer Zeit, wo das herausfordernd ist, wo Steine im Weg liegen, die nicht so schnell wegkriegen. Ja. Aber doch gemeinsam ist immer wichtig, dass man nicht den Kindern was wegräumt, sondern gemeinsam schaut, wie kann man das oder diese Herausforderung, diese Problematik lösen. Mhm. Lösungsorientiert arbeiten.
0: Ja. Und bei der, wenn es jetzt wirklich sehr schlecht geht, einer Jugendlichen, einem Jugendlichen, wie würdest du den Eltern das mitgeben? Kann man das Thema Suizid auch direkt ansprechen bei den Jugendlichen?
1: Ja, muss man.
0: Ja.
1: Also man hat oftmals so die Scheu, wenn man es anspricht, dass man es dann erst recht forciert. Mhm. Nein, ist es nicht so. Es ist wirklich, und das ist auch unsere Erfahrung, ins Gespräch gehen. Natürlich ist das, doch wir schulen und beraten dabei auch Lehrpersonen, weil Lehrpersonen sind oftmals ganz gute Vertrauenspersonen in den Schulen. Und das anzusprechen, ich merke, dir geht's nicht gut, gehen wir ins Gespräch. Und das ist, in den meisten Fällen war es immer hilfreich. Mhm. Und dann schaut man, was braucht der Jugendliche, die Jugendliche dann. Ja. Folgend.
0: Ich denke, es kann auch eine totale Entlastung sein, wenn man es anspricht, weil das immer nur so tabuisiert ist, dass die Jugendlichen das von selber gar nicht sich zu sagen trauen. Nein. Und wenn man dann einmal drüber reden kann.
1: Sie sagen es oft nicht, weil ich möchte ja die Lehrperson, ich möchte meine Mutter, meinen Vater, niemanden belasten oder die Freundin.
0: Ja.
1: Aber wenn es jetzt als neutrale Person, so wie mir, dann geht das auch. Ja. Und dann kannst du die Hilfen einleiten.
0: Ja, also dass das vorher nicht den Eltern nicht zumuten wollen quasi.
1: Genau, das passiert natürlich, weil das ist, da kommst du immer wieder bei den Punkt, Eltern spüren ja irgendwas, aber du sprichst es nicht an.
0: Ja, danke einmal. Jetzt gibt es wieder einen

0: Ja, willkommen zurück bei der Sendung Go On Suizidprävention Steiermark. Heute mit dem Thema Kinder und Jugendliche und vor allem Schulpsychologie. Die Barbara Recher ist bei mir zu Gast. Und wir haben jetzt schon ein bisschen drüber gehört, was sind Warnsignale, wie erkenne ich, wenn es meinem Kind schlecht geht. Und jetzt wollen wir uns ein bisschen drüber unterhalten, was hilft eigentlich, wer hilft, was hilft, wie kann man, welche Unterstützungsmöglichkeiten gibt es im Bezirk, welche Rolle spielt die Schulpsychologie dabei. Und ja, Barbara, was gibt's da so bei uns? Was fällt dir als erstes ein, wenn du darüber nachdenkst, wo man sich hinwenden kann?
1: Als erstes fällt mir natürlich die Schulpsychologie nicht ein. Wir sind oftmals so die Vermittlung oder die Wegbereitung, Begleitung für psychosoziale Unterstützungsmöglichkeiten außerhalb von der Schule. Das ist als BSD, BSN, psychosoziales Netzwerk. Aber auch Kinderschutzzentrum ist ein Thema. Beziehungsweise haben wir, Gott sei Dank muss ich sagen, im Bezirk niedergelassene Psychotherapeutinnen und Therapeuten, die auch für Kinder und Jugendliche da sein können. Das ist ja ein bisschen eigener Bereich. Und da weisen wir hin und arbeiten und vernetzen auch uns mit ihnen.
0: Super. Mir fällt ein, gleich als erstes die Telefonseelsorge, die jetzt nicht speziell für die Jugendlichen ist, aber auch für Eltern oder Lehrpersonen. Die ist rund um die Uhr erreichbar unter der Nummer 142, ist auch kostenlos und anonym. Und man kann da wirklich immer anrufen und die haben ein offenes Ohr für alles, was einen belastet oder was man gern besprechen möchte. Und zusätzlich sogar Chat- und eine Mailberatung, was für Jugendliche vielleicht auch ganz interessant sein könnte, weil wir ja schon gehört haben, dass die lieber schreiben. Rad auf Draht ist natürlich für die Jugendlichen eine super Möglichkeit unter der Nummer 147. Ist auch kostenlos und anonym und auch 24 Stunden täglich erreichbar. Haben auch diese Chat- und Online-Beratung dabei. Dann gibt es noch Psynot Steiermark, das Krisentelefon. Die sind auch rund um die Uhr erreichbar und unter der Nummer 0800 44 99 33, das ist das Krisentelefon der Steiermark Psynot. Ja, es gibt natürlich immer die Möglichkeit, dass man in akuter Gefahrensituation jetzt, wo Selbst- oder Fremdgefährdung besteht, dass man Notruf hört, 144 die Rettung oder 133 auch für die Polizei, die verständigen sich dann auch gegenseitig. Fällt dir noch irgendwas ein? PSN haben wir schon gesagt, genau. Da gibt es eben auch die Beratungsstelle extra für Kinder und Jugendliche, wo sie Kinder ab 14 auch ohne Einwilligung der Eltern hinwenden können und hingehen können und sie da Beratung und Unterstützung holen können. Das ist auch ohne Terminvereinbarung möglich. Genau.
1: Ja, und natürlich auch niedergelassene Ärzte und Ärztinnen, muss man auch sagen, die dann das einleiten.
0: Genau.
1: Aber das ist ein bisschen der Weg, ein bisschen weiter.
0: Genau. Wie funktioniert jetzt bei euch die Zusammenarbeit mit anderen Einrichtungen? Wie vernetzt ihr euch da?
1: Ja, wir haben regelmäßige Vernetzung, Treffen, viermal im Jahr teilweise auch. Wir sind aber auch so anlassbezogen, nennt man das, immer wieder im Austausch, auch mit der behördlichen Sozialarbeit, wenn natürlich möglicherweise Gefährdungsmeldung vorliegend ist. Und da brauchen wir aber immer auch die Einverständnis der Eltern, denn wir können uns nicht einfach so vernetzen über die Kinder und Jugendlichen, da braucht man immer das Okay. Aber grundsätzlich sind wir immer im guten Austausch. Ohne dem würde es nicht gehen. Ohne dem würde es auch nicht gehen innerhalb einer Schule. Wir können nicht nur allein arbeiten, das muss immer bei verschiedenen Anlässen, muss ein multiprofessionelles Team dazu sein. Also das sind mehrere Professionen, um eben zu schauen, wie kann man da eine gute Möglichkeit schaffen.
0: Immer im besten Interesse natürlich für die Jugendlichen.
1: Genau. Der Fokus ist immer bei den Kindern und Jugendlichen, und dass sie voranschreiten. Meine große Motivation oder mein Anliegen ist, dass die Kinder und Jugendliche die Schule schaffen, die Pflichtschule schaffen. Das ist nicht immer so, wenn man mit dem System gar nichts zu tun hat, gar nicht immer so da.
0: Ja.
1: Das gab mir ja gar nicht fast.
0: Ja. Ich möchte an der Stelle nur einen Hinweis geben auf bereits aufgenommene Radiosendung von Radio Frequenz, die gemeinsam mit PSN Lietzen mit der Nicole Veit aufgenommen habe, auch zum Thema Kinder und Jugendliche, und die werde ich unten in den Notizen verlinken. Das war die Sendung Go On, das Leben ist es wert, psychische Gesundheit im Fokus, das psychosoziale Netzwerk Lietzen stellt sich vor. Genau. Ich möchte jetzt mit dir gerne noch ein bisschen über Resilienz reden. Was stärkt denn Kinder und Jugendliche, würdest du sagen? Was macht sie resilienter? Was stärkt diese psychische Widerstandskraft bei den Jugendlichen?
1: Bei den Jugendlichen müssen wir sagen, die Freundinnen und Freunde. Also der Freundeskreis ist ganz was Wichtiges, dass sie wo dabei sind, aber natürlich auch die Familie, die Eltern, die Geschwister, ist ein ganz wesentlicher Punkt.
0: Mhm. Weil du jetzt da die auf die Jugendlichen bezogen hast, die Freundschaften werden ja mit dem Alter immer wichtiger. Bei den Kindern ist wahrscheinlich die Familie, der engere familiäre Kreis noch das Wichtigere, was die Resilienz betrifft. Würdest du auch sagen, dass so Hobbys, also Musik oder Sport, die Resilienz stärken können?
1: Genau, also alles, was mich gut ablenkt, was mich innerlich, das sind äußere Faktoren eigentlich, aber wenn ich wo dabei bin oder Musikschule besuchen oder einen Sportverein, da stärke ich mich. Da lenke ich mich nicht nur ab von den Herausforderungen, sondern ich stärke mich und das tut gut.
0: Aber können Freunde auch problematisch sein, wenn es so in Richtung Mobbing-Thematik geht? Sind
1: freilich
0: auch viele Fälle bei euch? Oder?
1: Ja, das sind durchaus Fälle und da kann es schwierig werden unter den Freundschaften. Und das muss man lernen, zu erkennen, zu sagen, ja, ich möchte lieber mit dir oder befreundet sein, aber im Sinne von, du tust mir gut, mit dir kann ich Gaudi haben, als mit anderen, die mir wehtun, die mich kränken.
0: Ja, ja. Das stellt man schwierig immer vor.
1: Ganz schwierig, das ganz traut schwierig man sich nicht. Und man traut sich da nicht nein sagen und sagen. Und wenn das sehr berühmte unter Anführungszeichen oder beliebte Person ist in einem Klassensetting, na, was will man? Also da ist man dabei, das hat sich nie geändert noch, würde ich sagen. Aber das ist schwierig, ja.
0: Das ist ja bei Erwachsenen sogar schwierig manchmal, dass man so draufkommt, wer raubt mir eigentlich Energie und bei wem geht es mir nachher gut, wer gibt mir die Energie?
1: Kinder und Jugendlichen kennen das nicht. Da muss man es begleiten, aber das ist ja auch oftmals schwierig als für Mama und Papas, zu sagen, nein, du darfst sie nicht treffen. Dann wird es noch interessanter.
0: Das
1: Verbotene, genau. Aber das ein bisschen zu reflektieren versuchen und ins Gespräch zu gehen.
0: Ja. Sehr spannend. Ja, danke einmal. Fällt dir noch was ein zur Resilienz? Was man gerade in schwierigen Zeiten kann man sich ja auch schwer aufraffen. Gibt es da irgendwas, wo du Erfahrungen hast, wie es leichter geht oder wie man es schafft, dass man gerade, wenn es einem schlecht geht, wenn man schlecht schlaft, wenn man irgendwie down ist, wie man es da schafft, dass man sich motiviert, irgendwas für sich zu tun?
1: Ein bisschen vielleicht hinzudenken, dass man schon einmal, auch wenn man noch sehr jung ist, schon was geschafft hat, was nicht so leicht war. Wir haben das alle. Aber selbst kommst du nicht drauf. Und da muss man ein bisschen hinhören und hinschauen. Es gibt Momente, Erlebnisse, die man schon gemeistert hat. Und so ganz kleine Schritte sind auch Schritte, das darf man nicht vergessen. Wir sind immer so mit dem, ich muss was Mächtiges, muss was Großes erreichen. Nein, ein kleiner Fortschritt ist auch ein Fortschritt. Das ein bisschen runter reduzieren. Das ist wichtig.
0: Ja, dass man nicht nur das riesige Ziel vor Augen hat, sondern die kleinen Schritte die dorthin führen.
1: Und das brauchen halt, man braucht viel Erklärung dazu.
0: Und für Unterstützung wahrscheinlich von den Eltern oder Lehrpersonen.
1: Das kann man nicht, da muss man einfach erklären.
0: Ja, danke. Jetzt gibt es wieder ein Musikstück für euch.

0: Willkommen zurück bei der Sendung von Go On, Suizidprävention Steiermark, heute zum Thema Schulpsychologie und Kinder und Jugendliche. Und wenn wir über Kinder und Jugendliche reden, ist, glaube ich, Social Media ein ganz wichtiges Thema. Social Media gehört halt ganz selbstverständlich zum Alltag von ganz vielen Kindern und Jugendlichen dazu. Gleichzeitig sehen wir bei wissenschaftlichen Studien, dass der Umgang mit sozialen Medien auch Auswirkungen auf die psychische Gesundheit haben kann. Und ich möchte euch da eine Studie vorstellen von der Psychologin Jean Twenge und ihrem Forschungsteam, die 2018 publiziert worden ist. Und die hat bei mehr als 500.000 Jugendlichen in den USA einen Zusammenhang zwischen einer intensiven Nutzung von Social Media bzw. anderen digitalen Medien und einer Zunahme von depressiven Symptomen, unter anderem auch suizidbezogenen Belastungen festgestellt. Besonders auffällig war da eben, dass die Jugendlichen die tägliche Bildschirmzeit von mehr als 3 Stunden berichtet haben, häufiger auch über depressive Symptome oder Suizidgedanken berichtet haben, als jetzt Jugendliche, die eine geringere Nutzungsdauer aufgewiesen haben. Besonders deutlich hat sich der Zusammenhang vor allem bei den Mädchen gezeigt. Gleichzeitig verbrachten Jugendliche weniger Zeit mit Aktivitäten, die zum Beispiel als Schutzfaktoren gelten, also mit Sport oder Bewegung, mit Hobbys oder auch ausreichend Schlaf war ein Thema. Oder auch das Treffen von Freunden und Freundinnen. Es ist irgendwie logisch, wenn man sehr viel Zeit am Bildschirm oder am Handy verbringt, dann bleibt einfach weniger Zeit für andere Dinge im Leben, die einen vielleicht als Ausgleich bereichern würden. Die Autorinnen vermuten außerdem, dass nicht nur die Bildschirmzeit selbst, sondern auch der Rückgang dieser schützenden Aktivitäten eine wichtige Rolle in der Entwicklung von dieser depressiven Symptomatik spielt. Barbara, wie siehst du das? Wie erlebst du das in deiner Arbeit? Habt ihr auch das Thema Social Media oder wie ist das und wie nimmst du das auch wahr? Welche Themen beschäftigen die Kinder besonders in Bezug auf Social Media?
1: Durchaus erleben wir das, ist ein hohes Thema, bringt sehr viele Konflikte mit sich und wie die Studie eben sagt, die Kinder verbringen dann sehr, sehr viel Zeit und das zeigen sie nicht nur Konzentrationsschwierigkeiten in der Schule auch, sondern auch Haltungsschäden oder auch die Fehlsichtigkeiten oder Übergewicht und das macht Lernen auch schwer. Mhm. Oder macht schwieriger, sagen wir so. Hochbelastend sind eben, wie ich heute schon erwähnt habe, Gewaltvideos. Mhm. Die eine Seite, die andere Seite, diese extreme Verherrlichung bei Mädchen vor allem, das schöne Aussehen, die Schönheitsideale, das alles, was da geboten wird, TikTok, Instagram und natürlich auch die Gruppendynamiken, die drinnen sind, wenn ich ausgeschlossen werde von einer Gruppe, wo ich dabei bin, online, WhatsApp-Gruppen oder wie auch immer. Ganz, ganz bitter und dann kann ich mich nicht mehr konzentrieren, mag nicht mehr in die Schule gehen und bleibe lieber zu Hause.
0: Ja, das geht dann also in Richtung Cybermobbing, genau, also dieser Ausschluss. Genau.
1: Also die Spirale zieht sich nach unten und dieses Weglegen von Handy oder ich brauche das Handy in der Nacht, ist also vielfach Thema.
0: Also Suchtverhalten
1: total,
0: in die Richtung?
1: Total, ja.
0: Weil ja, man weiß ja, dass viel Dopamin ausgeschüttet wird bei den Likes oder Klicks.
1: Und dieses, ich habe mein Handy immer mit, so dieses Thema ist hochpräsent, auch bei Eltern zu Hause und in der Schule auch. Aber es gibt jetzt wirklich viele Schulen, auch bei uns im Bezirk, die eben diese Handyhotels oder die Abgaben der Handys und das gelingt. Und es gibt, die Kinder reden wieder miteinander, sie verbringen die Pausen vielleicht auch anders oder in der bewegten Pause sind sie und es gelingt und da muss man weiter dran arbeiten. Sein Handy oder das Internet hat ja auch Vorteile, das darf man nicht ganz weglassen.
0: Man darf es nicht nur verteufeln.
1: Und man hat viel Wissenserwerb vielleicht daraus auch, aber es verursacht auch was Schlimmes. Und es gelingt Zeiten ohne Handy.
0: Ja.
1: Man glaubt sie fast nicht, aber es geht und den Kindern tut es gut.
0: Ja, ich habe einmal einen Workshop jetzt eben mit meiner Kollegin von Go On gemeinsam an einer Schule im Bezirk gehalten und das habe ich auch sehr angenehm empfunden, dass da quasi in der Früh die Handys in so einen Kasten eingesperrt werden und dann waren die so aufmerksam und so dabei und überhaupt nicht abgelenkt, das ist interessiert.
1: Genau, sie akzeptieren es, sie können damit umgehen und man hat ja eh diese Studie, die jetzt in diesem Jahr war, gezeigt, dass sie manche Jugendlichen wirklich schon sagen haben können, ja, meine Schlafqualität hat sich verbessert.
0: Ja, ganz spannend.
1: Das ist wirklich spannend und sie reden mehr.
0: Ja, das ist eine schöne Entwicklung.
1: Genau.
0: Genau, welche Chancen, weil du gesagt hast, es gibt ja auch so viele positive Sachen gleichzeitig, die die sozialen Medien auch den Jugendlichen bieten. Was gibt es da für Chancen? Auch wie kann man es positiv nutzen?
1: Naja, ich komme gut zu Infos, ich kriege Wissen, ich kann mich erweitern, ich muss aber auch klären und checken, ob das die richtige Information ist. Ich kann mich schon vernetzen, auch mit Leuten, wenn ich jetzt so über unserem Land, wir sind ja gleich unmittelbar, ich kann leichter vielleicht einen Zugang finden oder wie auch immer. Ja, das sind die sicher als guten Vorteile.
0: Ja.
1: Oder das, wie auch immer, wenn es noch technischer wird, da kenne ich mich nicht sehr aus, aber da gibt es ja so Freaks, die dann irgendwas programmieren, auch für die Schule oder wie auch immer.
0: Genau.
1: Also das hat schon auch was.
0: Ja, ja. Die ganze KI-Entwicklung verläuft ja rasend schnell. Ja. Ich habe auch vor kurzem gelesen, dass es hat eben diesen Trend gegeben mit Body Positivity oder Body Neutrality auf Social Media, dass man eben seinen Körper so annimmt, wie er ist und weniger bewertet und weniger in die Richtung skinny oder sehr dünn oder sehr schlank. Aber es gibt jetzt mittlerweile, habe ich gelesen, wieder diesen Gegentrend, dass sie das wieder aufhebt und das wieder mehr in diese Richtung immer dünner, noch schlanker und so vor allem bei Mädchen geht. Wie kann man da als Eltern vielleicht auch achtsam sein oder dem auch vielleicht ein bisschen entgegenwirken?
1: Ja, das ist eigentlich meines Erachtens der schwierigsten Themen. Also das mit dem Körper und auch bei Burschen muss man aufpassen, das ist das Gegenteil mit
0: Krafttraining,
1: mit Kraft und
0: oder
1: Muskulatur und Nahrungsergänzungsmitteln, die man auch überlegen muss, bei den Mädchen ja. Ich kann wieder daran sagen, Interesse zeigen, nicht ausfratschen oder den Druck, du musst das essen, du musst dich da, also dass man so quasi in die Ecke drängt, die Jugendlichen, sondern Interesse zeigen, Unterstützung und dabei bleiben. Und da braucht man Geduld. Und da würde ich sagen, wäre es ganz wichtig, dass sich Eltern da Unterstützung holen. Da kann ich nicht gleich mit der Jugendlichen wohin gehen, vielleicht muss man schon schauen, aber im Prinzip brauche ich als Mama, als Papa auch da Unterstützung.
0: Ja. Und das vielleicht ist sehr belastend. Auch den Jugendlichen aufzeigen, dass ja nicht alles, was man im Internet sieht, oder vor allem den Kindern, den Jugendlichen, ist vielleicht eh schon sehr viel bewusst, aber dass nicht alles, was man da sieht und gezeigt bekommt, die Wahrheit ist, dass sie Foto geshoppt oder mittlerweile mit KI verändert sind, die Körper.
1: Da gibt es, was jetzt die Seite nicht, aber vielleicht eh bei Safer Internet, dass man so die Vergleiche sieht, wie die retuschiert werden. Wir merken schon, dass manche Jugendliche damit eh schon beschäftigen, dass das nicht real ist, dass man nicht so ausschaut und dass man mal einen Pickel haben kann oder jeder mal von uns hat. Das ist, dass man nicht so allglatt ausschaut. Ja. Aber das ist ja Aufklärung.
0: Ja.
1: Erklären, und Infos geben und gemeinsam anschauen, auch mit den Eltern und sich das zeigen lassen. Ich bin immer so, wenn das Kind, der Jugendliche dir das zeigt, wo ist er drinnen, welches App, ist besser meines Erachtens, als wie ich kontrolliere es heimlich. Und der Jugendliche, mein Kind kommt drauf.
0: Ja, und Interesse zeigen, weil das ist ja sonst ein voller Vertrauensbruch.
1: Genau,
0: ja,
1: Interesse zeigen ist was anderes, als wie ich kontrolliere es heimlich.
0: Ja, das
1: erklären
0: ist
1: lassen.
0: Gut,
1: Und das gefällt den Kindern und Jugendlichen, weil man ja weiß, wir kennen uns vielleicht nicht so aus und das Kind weiß, okay, das kenne ich
0: Das
1: auch.
0: Ist vielleicht einmal ein Lebensbereich, den sie uns dann auch erklären können.
1: Und nicht den Vorteil vielleicht.
0: Und nicht von uns das Gefühl haben, sie werden bevormundet oder belehrt.
1: Aber einschränken auch dann sagen, es gibt in unserer Familie handyfreie Zeiten und man muss selbst das Vorbild auch sein.
0: Zum Beispiel beim Essen.
1: Beim Essen.
0: Dass
1: oder
0: man überhaupt sagt, medienfrei.
1: Genau.
0: Früher haben wir hat man dann Zeit zum Lesen
1: gehabt,
0: oder
1: ja,
0: irgendwas und dass man einfach sagt, okay, das Essen ist Familienzeit, wir essen gemeinsam, wir unterhalten uns, wir tauschen uns aus über unseren Tag.
1: Aber da darf man dann selbst auch nicht zum Telefon gehen oder alles fotografieren, was beim Essen ist, und das Handy ist da weg.
0: Ja, das muss man einfach ein gutes Vorbild da sein.
1: Genau.
0: Ja. Man weiß ja auch, dass viel Lernen am Modell auch passiert, vor allem bei ganz kleinen Kindern. Und dass ganz kleine Kinder dann schon oft immer das Handy haben wollen, weil sie es bei den Erwachsenen die ganze Zeit sehen.
1: Ein Handy kann auch ein Informationsportal sein, dass man das so erklärt.
0: Ja, Social Media ist halt Teil von der Lebenswelt von Jugendlichen und das wird es auch bleiben, das werden wir nicht ändern können. Deshalb geht es ja nicht darum, dass man soziale Medien grundsätzlich verteufelt, sondern dass man sie einen bewussten, ausgewogenen Umgang damit, dafür für einen bewussten, ausgewogenen Umgang entscheidet. Man sollte sich da die Fragen stellen, wie habe ich in der digitalen Welt auch genügend echte Begegnungen, bewege ich mich auch ausreichend, schlafe ich genug oder macht das Handy mich so abhängig, dass ich auf die wichtigen Dinge im Leben den Fokus nicht mehr legen kann. Und gibt es Menschen, mit denen ich über meine Sorgen sprechen kann? Also nicht nur Chatbots vielleicht, sondern echte Menschen, die mir zuhören und für mich da sind. Und wenn Social Media beginnt, Selbstwertgefühl zu beeinträchtigen, indem man sich ständig vergleicht, indem man wirklich den Schlaf oder den Alltag vernachlässigt, lohnt es sich, da wirklich genauer hinzuschauen und Unterstützung zu suchen. Psychische Gesundheit entsteht nicht online oder offline allein. Es braucht immer gute Beziehungen, Ausgleich und das Wissen, dass man mit den Belastungen nicht allein bleiben muss. Jetzt gibt's wieder ein bisschen Musik für euch.

0: Willkommen zurück bei der Sendung Go On, das Leben ist es wert. Heute mit Schulpsychologin Barbara Recher und mein Name ist Anna Priebel. Wir haben jetzt schon ein bisschen gehört, wie Jugendliche, wohin sie sich wenden können, was mögliche Hilfsangebote sind, Warnsignale, wie man erkennt, wenn es wem schlecht geht. Und jetzt wollen wir uns nur kurz damit beschäftigen, was Eltern oder Lehrpersonen oder auch FreundInnen konkret tun können, wenn sie merken, es geht jemandem schlecht, es geht einem Kind, einer Jugendlichen schlecht. Und was kann man jetzt Erwachsenen zum Beispiel raten, wenn sie Angst haben, dass sie irgendwas falsch machen könnten? Was könnte man ihnen da sagen?
1: Was falsch machen kann man nur dann, wenn man nichts macht, meines Erachtens. Man kann immer das Gespräch suchen und man kann immer das aussprechen, dass man sich Sorgen macht, dass man merkt, dass es dem Kind, dem Mädchen, dem Burschen nicht gut geht. Man merkt es als Lehrerin im Verhalten, man merkt es manchmal auch bei Aufsätzen, man merkt es im Klassensetting und das für sich Zeit nehmen, das Kind hernehmen und in Ruhe sprechen drüber.

0: Ja, sehr grob jetzt einmal, aber diese Angst nehmen und dieses allein, dass ich mir die Zeit nehme und das ansprich, dann gelingt ein Gespräch. So muss ich beginnen. Und dieses Interesse, die Wichtigkeit des Mädchens, des Schülers muss man rüberbringen und spüren. Und das ist das Wichtigste.
1: Ja.
0: Und wenn ich mir Zeit nehme und da bin, dann gelingt es.
1: Ja. Gibt es da irgendwas Spezielles, was man jetzt als Freund oder Freundin tun könnte für
0: Ja, das
1: Betroffene?
0: ist oft so, dass die Freundinnen oder Freunde zu einer Lehrperson gehen und sich da Unterstützung holen. Dann kann auch sein, dass die Lehrperson uns anruft, wie soll man umgehen damit, sich Unterstützung holen. Also auch Erwachsene kann man sich Unterstützung holen, wie gehe ich damit um. Und das ist wichtig und das ist nicht, ich gehe jetzt betzen, ich gehe schirren oder sonst irgendwie, sondern ich hole Hilfe. Und das muss man den Kindern sagen. Wenn sie sich noch nicht selbst zutrauen, was oftmals schon ist, die Jugendlichen sind schon offener, transparenter mit dem Thema psychische Belastungen. Die sehen, die beschäftigen sie teilweise und nehmen das an. Das ist mehr geworden, das kann man sagen. Das rechtzeitige gute Hinschauen.
1: Das ist, glaube ich, ein ganz wichtiger Punkt da mit dem, das ist nicht Schirgen oder Petzen,
0: Nein.
1: weil das ist noch immer in gewisse Köpfe
0: Genau,
1: drinnen.
0: genau.
1: Und dass man das schon bei den kleinen Kindern sagt, wenn du selber nicht mehr weiter weißt, dann musst du einfach Hilfe für einen Erwachsenen holen. Und das ist nicht, dass du irgendwen verratest dadurch oder petzt, sondern das ist einfach ganz wichtig.
0: Man muss aber dann auch sagen, man muss auch mit diesen Mädchen und Burschen sprechen, die das gemeldet haben, die das benannt haben. Und wenn es wirklich in dieses sehr schwierige Thema für viele geht, Tabuthema Suizid, suizidale Gedanken, dann ist es schon dienlich, wenn man eine Fachperson dazu hat. Und da gibt es uns, einen Schulpsychologen, es gibt aber auch an Schulen Schulsozialarbeit, muss ich sagen, die auch sehr vertrauensvolle Beziehungen schon zu den Schülerinnen haben. Und dass man da gemeinsam, ich sage oftmals zu den Lehrpersonen, ihr müsst es nicht alleine machen mit dem Jugendlichen oder auch wenn Eltern kommen, sondern nehmt sich wen dazu.
1: Ja.
0: Das ist ganz, ganz wichtig, weil man muss nicht allein da bleiben.
1: Ja.
0: Und auch nicht dann in dieser, so quasi, ich bewahre das Geheimnis, ganz vorsichtig mit dem umgehen. Das geht nicht.
1: Ja.
0: Ich muss so lange dabei bleiben, bis ich entsprechende Hilfe habe.
1: Ja. Bis man sich auch sicher sein kann, dass da jetzt nicht wirklich Gefahr im Verzug ist. Also man kann ja dann auch fragen, wie konkret sind die Pläne schon? Gibt es schon irgendwie einen Zeitpunkt oder so, dann ist wirklich ganz viel, also dann muss man einfach wen einbeziehen oder auch vielleicht sogar einen Notruf rufen und das Kind auf jeden Fall nicht allein lassen.
0: Ganz sicher nicht allein lassen, das ist ganz wichtig und da kann ich nicht mit dem Geheimnis bleiben.
1: Genau. Ja, es ist eh entlastend auch für die Erwachsenen, denke ich mal, wenn sie eine sehr professionelle Hilfe dazu holen können und wenn man dann mit der Verantwortung nicht ganz alleine ist. Was gibt dir eigentlich so Hoffnung für die Zukunft in deiner Arbeit oder gibt es da was dir Hoffnung macht?
0: Man hat immer wieder schöne Erlebnisse, man erlebt, dass die Schülerinnen und Schüler was geschafft haben, dass sie wieder die Sonne scheint oder dass sie was wieder die Freude gewinnen und ich kriege wirklich immer Rückmeldungen. Und wenn es mir nur, wenn ich wieder in der Schule komme, dass wir Daumen hoch zeigen oder winken, das allein das Zeichen quasi, es hat in irgendeiner Form was gebracht und das freut mich sehr.
1: Schön. Ja. Schön. Ich möchte zum Abschluss nochmal die wichtigsten Hilfsangebote nennen und deutlich sagen, dass man dort da wirklich anrufen soll, kann. Rund um die Uhr erreichbar ist Psynot und die Telefonseelsorge für Kinder und Jugendliche, besonders Rat auf Draht unter 147 oder auch die Ö3 Kummernummer. Niemand muss mit belastenden Gedanken allein bleiben. Hilfe holen ist kein Zeichen von Schwäche, das ist vielleicht auch noch wichtig zu sagen, sondern ein erster wichtiger Schritt in die richtige Richtung. Das PSN oder PSD, psychosoziale Netzwerk in Liezen, ist eine ganz große Ressource, Beratungsstelle, die wir da haben im Bezirk Liezen und die auch eine gute Anlaufstelle ist, auch für Kinder und Jugendliche, auch für Erwachsene. Man kann sich dort Termine vereinbaren und wird dann in die richtige richtigen Bereich quasi weiterverwiesen, weil da gibt es Experten für alle verschiedenen Themen, die uns im Alltag im psychologischen Bereich so beschäftigen können. Hausärzte, Hausärztinnen, gerade in unserem ländlichen Bezirk, sind natürlich auch oft für viele die erste Anlaufstelle.

0: und vermitteln dann auch weiter zu anderer Unterstützung. Niedergelassene Psychotherapeuten, Psychotherapeutinnen, klinische Psychologinnen, Psychologen sowie auch Psychiater, Psychiaterinnen bieten da auch sehr gute Angebote an. Als Abschluss möchte ich nur sagen, wenn es dir selbst gerade nicht gut geht oder du dir Sorgen um einen anderen Menschen machst, dann bitte warte nicht, sprich mit jemandem drüber, hol dir Hilfe. Es gibt Menschen, die dir zuhören und niemand muss in schwierigen Zeiten alleine bleiben. Danke nochmal, Barbara, dir, dass du heute da warst und dir die Zeit genommen hast.
1: Sehr gerne.
0: Es war sehr schön, mit dir dieses Interview zu führen.
1: Ebenso, danke sehr.
0: Danke. Dann noch einen schönen Tag und ein Musikstück zum Abschluss.

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1: Ja, da sind wir wieder. Samstagabend, 20 Uhr, DJ House Daddy Time hier auf Radio Frequenz. Und ich begrüße euch recht herzlich zu meiner dieswöchigen DJ House Daddy Warming Up Radio Show. Wie der Name schon sagt, Warming Up, ich versuche euch auf den heutigen Abend vorzubereiten. Ganz egal, was ihr heute noch vorhabt. Ja, gespielt werden Tracks von Deep House bis House, die Stammhörerschaft weiß das bereits, für die, die neu hinzugekommen sind, zur Erklärung. Und gespielt werden alte und neue Tracks, weil es gibt so viel gute Mucke. Ja, so wünsche ich euch jetzt gute Unterhaltung für die nächsten 2 Stunden. Ich werde die Musik nicht durch eine Moderation unterbrechen, weil der Musikgenuss im Vordergrund stehen soll. Also dann, gute Unterhaltung und wir hören uns wieder nächste Woche, selbe Uhrzeit, selber Sender.

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Ja, wie es ausschaut, ist schon wieder soweit. Es ist kurz vor 22 Uhr und leider neigt sich die Sendezeit meiner Sendung dem Ende zu. Ich danke euch fürs Zuhören und hoffe, ihr habt einen richtigen Spaß gehabt dabei. Für all jene, die sich zwischendurch eingeschaltet haben, das ist die DJ House Lady Warming Up Radio Show. Jeden Samstag hier auf Radiofrequenz von 20 bis 22 Uhr. So, jetzt wünsche ich euch noch viel Spaß bei dem, was noch treibt. Eine gute Nacht an all jene, die schon schlafen gehen. Und wir hören uns wieder nächste Woche. Selbe Uhrzeit, selber Sender hier auf Radiofrequenz. Pfiat euch!

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